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0: das war Provinz in den Po schauen.
1: Tja, ne? Hm. So weit, so gut.
2: Ja. Und Till selber so, wie sieht's aus mit den Frauen so?
3: Ja, immer, immer Lola, die fatale Lola, nach wie vor.
0: Ah, du meinst die Lola, die immer Felix bumst, aber der auf Oscar chillt und mit Emmy poppt?
3: Ja, danke, ey. Vielen Dank. Erst verkacken wir es uns mit der ganzen Filmwelt, ja, und dann noch so ein Ablöscher über meine große Liebe. Vielen Dank.
0: Tja, ja? Da muss man durch, ne?
3: Ja, das ist wohl Hip-Hop.

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0: Hallo und herzlich willkommen zurück zu Abspann Talk, der Filmpodcast für alle jungen Filmbegeisterten da draußen. Mir gegenüber sitzt heute nicht nur Wollo.
1: Moin.
0: Sondern auch eine ganz besondere Person. Wir haben einen Gast dabei, den wir jetzt schon seit 2 Folgen angekündigt haben. Funktioniert jetzt endlich mal. Und sogar noch einen weiteren ungeplanten Gast, der jetzt auch dabei ist. Da freuen wir uns natürlich auch sehr. Wir haben heute den 29.07. und ich würde kurz mal Übersicht über das Programm geben. Mhm. Und zwar reden wir endlich auch über Obsession. Den schieben wir jetzt ja auch schon ein bisschen vor uns her.
1: Ja, ich glaube seit 2 oder 3 Folgen.
0: Genau, also ich glaube, wie gesagt, niemand wird noch wird sich darum kümmern, ob das jetzt Kino oder Couch ist. Er läuft noch nach wie vor im Kino auf jeden Fall. Aber ja. Da werden wir jetzt auf jeden Fall drüber reden, auch weil wir es dann in der Runde zusammen machen können.
1: Genau.
0: Das freut mich. Und wir waren gestern in Odyssey drin,
1: ja,
0: wo wir alle eine sehr gespaltene Meinung zu haben. Das wird auch lustig.
1: Ja, da gibt es, glaube ich, ordentlich Gesprächsbedarf auf jeden Fall.
0: Genau. Und dann kommen wir eigentlich auch schon genauer zu unserem Gast, sprechen da ein bisschen näher drüber. Und wenn wir noch Zeit haben, die Top 50.
1: Genau.
0: Ganz genau. Bevor wir mit dem Programm insgesamt reinstarten, habe ich auch nochmal 2 Updates aus den letzten Folgen dabei, was mir noch so ein bisschen aufgefallen ist. Und zwar, wir hatten letzte Folge sehr ausführlich über Der Pianist geredet und sind dann auch so ein bisschen abgeschweift eigentlich Richtung Schindlers Liste und was die beiden Filme miteinander zusammen zu tun haben und so. Und ich habe da noch ein bisschen nachrecherchiert und was ich sehr interessant fand, weil ich hatte nämlich gemeint, Schindlers Liste kam vor Der Pianist, dass Der Pianist sich davon inspirieren lassen hat, weil es ein sehr ähnliches Thema behandelt.
1: Ja.
0: Und zur Einordnung nochmal Schindlers Liste von Steven Spielberg und Der Pianist von Roman Polanski. Und ich habe herausgefunden, dass damals für den Pianisten hatte Steven Spielberg Roman Polanski angefragt, ob er bei dem Projekt mitwirken will.
1: Mhm.
0: Und Roman Polanski ist 1933 geboren und ist Pole. Und jetzt muss ich nochmal kurz in die richtige Reihenfolge bringen. In Schindlers Liste sehen wir die Räumung des Krakauer Ghettos. Das habe ich letztes Mal auch falsch gesagt. Das war nicht das Warschauer, sondern das Krakauer Ghetto. Und in Der Pianist sehen wir das Warschauer Ghetto. Und
1: genau.
0: Roman Polanski hatte diese Anfrage von Spielberg ausgeschlagen, weil ihm das sehr persönliches Thema war, weil er damals in jungen Jahren im Krakauer Ghetto war, als es geräumt wurde. Und das war ihm einfach
1: zu nah.
0: Ja, das ging ihm emotional zu nah. Den konnte er dann dementsprechend nicht mitmachen. Und hat dann die Geschichte des Warschauer Ghettos, weil es ein bisschen
1: weiter entfernter war,
0: genau, hat er das dann letzten Endes aufgegriffen. Und die Filme unterscheiden sich natürlich auch so ein bisschen in der Erzählweise. Wie gesagt, ich habe Der Pianist nicht geschaut, aber.
1: Und ich habe Schindlers Liste nicht gesehen.
0: Du hast Schindlers Liste nicht geschaut, weil, genau, ja, man könnte letzten Endes sagen, Schindlers Liste erzählt es halt sehr, sehr groß. Also, es ist eine historische Erzählung mit vielen einzelnen Figuren. Und Der Pianist ist halt sehr stark auf diesen Spitzmann reduziert und man sieht es eigentlich aus seiner Sicht so ein bisschen. Ne? Es ist halt, Splitzmann ist dann irgendwo auch dieser passive Überlebende, der versucht sich da durchzuschlagen und in Schindlers Liste haben wir halt eben diesen aktiven Helfer in Form von Oskar Schindler, der den Juden eben hilft. Auch, ne, wir haben einen Schwarz-Weiß-Kontrast in Schindlers Liste und entsättigte Farben, nüchterner Realismus dann in Der Pianist. Genau.
1: Ja.
0: Das dazu. Genau, das habe ich noch rausgefunden.
1: Und dann noch eine weitere Sache, ne?
0: Welche
1: mit Star Wars zu tun hat.
0: Ja, ich hatte das so ein bisschen immer so von mir hergeschoben. Stimmt, wir hatten damals eine Wette. Ich müsste es eigentlich mal irgendwann im Podcast wieder aufgreifen. Aber tatsächlich konnten wir es bis letzte Woche gar nicht angehen, weil es ging um unsere Wette zu Mandalorian und Grogu, weil wir geschätzt haben, wie lange der Film noch im Kino bleiben wird.
1: Genau.
0: Und den Podcast hatten wir Anfang Juni aufgenommen. Und da war
1: Mandalorian
0: und Grogu war seit 2 Wochen, glaube ich, im Kino.
1: Genau, 2
0: du hast
1: Wochen
0: ihn recht am Anfang geschaut. Und ich habe gesagt, ich gebe dem noch 2 Wochen, dann ist er wieder aus dem Kino raus. Und du hast 4 Wochen gesagt.
1: Ja.
0: Stand jetzt, der Film ist am 21.07. auf Disney Plus erhältlich.
1: Mhm.
0: Seit einer Woche von Stand jetzt. Und war damit sozusagen 62 Tage, also umgerechnet 9 Wochen im Kino.
1: Ja.
0: Du hast, wie gesagt, 4 Wochen. Danach gesagt, ich 2 Wochen. Ich war deutlich weiter entfernter davon.
1: Ja, aber wir beide waren sehr pessimistisch, was das angeht.
0: Ja. Also, ja, der Film lief auch wirklich insgesamt nicht gut. Das insgesamte Einspielergebnis hat jetzt die Produktionskosten auch nur leicht überholt. Also das war ein Flop auf jeden Fall. Und ja, man kann aber trotzdem das Fazit letzten Endes draus ziehen, dass der Film trotzdem nicht sehr lange im Kino lief und halt doch recht schnell.
1: Also 9 Wochen ist nicht lange.
0: Ja, genau. Zu Mandalorian und Grogu haben wir tatsächlich auch noch, wie gesagt, einen unerwarteten Gast hier. Es handelt sich dabei um meinen Halbbruder Kalle. Und ja, der ist so ein bisschen ein Star Wars-Experte und wird uns jetzt ein bisschen in die Welt von Star Wars nochmal entführen und ein paar Details verraten, welche Filme ihm ganz besonders gut gefallen und wovon man vielleicht auch wieder die Finger lassen sollte. Kalle, willst du dich mal kurz vorstellen?
2: Hallo, ich bin einer der Gäste und ich habe Mandalorian angefangen bei einem Freund. Ich glaube, ich habe die erste Staffel ein paar Folgen geguckt und es hat mich ziemlich inspiriert, weil ich mag Star Wars, ich bin auch ein großer Star Wars Fan. Ich habe die Filme oft geguckt und mochte die Filme ziemlich. Ich hatte auch eine Star Wars Phase, wo ich ziemlich viel Lego gesammelt habe. Und dazu, das Mandalorian kam ja ziemlich spät raus. Also ich konnte die Folgen gucken, als es aktuell war. Und mein Freund war auch inspiriert davon. Und wir beide konnten uns immer über Star Wars austauschen, weil wir ziemlich großes Wissen darüber hatten. Und ich fand einfach die Figuren auch toll. Also wie Grogu, aber auch dass der dort halt schon älter als der Mandalorianer ist, obwohl er ziemlich erwachsen aussieht im Gegensatz zu Grogu.
0: Es ist so eine Vater-Sohn-Beziehung ein bisschen,
2: ja,
0: ne?
2: Ja. Und dass er dann auch Kräfte der Macht entwickelt und ihm dann in Situationen hilft, wenn er angegriffen wird. Ja, ich fand es eine ziemlich coole Serie.
1: Aber du hast alle Staffeln gesehen?
2: Ich habe die erste angefangen.
1: Okay, okay.
2: Ich habe nicht die zweite geguckt.
0: Und oder die den Dritte. Film im Kino, hast du den geschaut?
2: Der Film, den habe ich noch nicht geguckt.
0: Okay, okay. Vielleicht noch mal eine anschließende Frage dazu. Mandalorian ist ja, glaube ich, eines der ersten Disney-Plus-Serien, als Disney das damals alles aufgekauft hat. Hast du noch Sachen aus dem Star-Wars-Universum geschaut, die du auch empfehlen würdest?
2: Ja, ich habe halt alle neuen Teile gesehen. Es gab ja die, sag ich mal, die ersten Filme, die gedreht wurden, waren die Luke-Teile. Also als Luke die Hauptfigur war. Danach kommen die Klonkriege.
1: Die mit Anakin Skywalker.
2: Ja, genau, und Padme, die davor spielten, aber danach gedreht wurden. Und dann noch die Rey-Filme mit der Hauptfigur Rey. Die fand ich jetzt nicht so inspirierend, weil Dinge, die gar keinen Sinn gemacht haben, dass sie mit Pferden beispielsweise auf dem, ich glaube, einem Sternzerstörer geritten sind, ohne Maske.
1: Auch alles inzwischen, glaube ich, schon wieder vergessen. Ja, ja. Ja, so traumatisch war das.
0: Ja, ich sehe das Ganze halt so als ein einzelner gerecycelter Block von vierten, fünften, sechsten Teil. Also da war ja gar keine neue Idee.
1: Eine Ausnahme ist der Film, welcher zwischen dem dritten und vierten spielt.
0: Der Rogue One, stimmt, hast du den geschaut, Kalle?
2: Ja, habe ich auch. Es gab ja auch noch Solo, also es gab ja zwei oder sogar drei Filme dazwischen. Also zwischen den Klonkriegen und den
1: Skywalker.
2: Ja, der Luke.
0: Luke Skywalker, ja.
2: Ja. Dazwischen gab es drei Filme. Einmal Solo, da ist die Hauptfigur Han Solo, wie der Name schon sagt. Und da geht es darum, wie er, wie heißt der, Chewbacca kennengelernt hat und wie die Freundschaft aufgebaut haben. Genau, dann gab es noch Rogue One, den habe ich auch, der war auch ein toller Film.
0: Den fand ich auch ziemlich gut.
1: Das war tatsächlich von den neuen Disney-Filmen den einzigen, den ich wirklich gut fand. Vor allem, weil er diese Lücke einfach geschlossen hat. Deswegen, ja.
0: Und man ein ganz anderes eine ganz andere Erzählweise auch hatte.
1: Ja,
2: das Ende, wo die auch beide gestorben sind, weil die den Sternzerstörer, glaube ich, den Todesstern zerstört haben.
0: Die Pläne des Todessterns, glaube ich, weitergegeben an die Rebellen, oder? War das nicht so?
2: Ja, und der Todesstern hat, glaube ich, den Planeten vernichtet, auf dem sie waren, zuletzt. Und dann sind die gestorben. Aber ziemlich spannender Film, weil es auch viele Dinge einfach noch erklärt hat, die paar Dinge, die offen waren.
1: Ja.
2: Ja, und sonst mochte ich eigentlich alle Teile, halt außer die Rey-Teile, weil es ziemlich wenig Sinn gemacht hat.
0: Ja, ich merke gerade, da ist ja richtig Potenzial dafür eine eigene, richtig große Star Wars-Folge. Wir hatten vor ein paar Folgen, habe ich mal den vierten Teil als eines meiner Lieblingsfilme genannt gehabt und dann hatten wir so einen kleinen Star Wars-Exkurs gemacht, du hattest mit Mandalorian und Grogu eben auch ein. Aber ich merke gerade, da ist vielleicht Potenzial nochmal für eine ganz eigene Folge. Danke auf jeden Fall für deine Insights.
1: So. Also, dann, wir haben jetzt noch einen weiteren Gast tatsächlich, der tatsächlich geplant war, passend zur letzten Folge Abspann-Talk, die wir jetzt dieses Semester machen. Möchtest du dich mal vorstellen, wer du bist und was du machst?
3: Ja, ich bin Michael Rösel, ich bin der Vater von Paul und Vater von Kalle, der auch schon heute was gesagt hat. Ich bin meines Zeichens Regisseur und Dozent an der Filmakademie in Ludwigsburg, auch an der Lazi-Akademie in Esslingen und freue mich hier zu sein, finde euren Podcast toll und danke für die Einladung.
0: Dankeschön dafür. Ich greife nochmal kurz die Lazi-Referenz auf, weil da hatten wir nämlich im Podcast auch drüber gesprochen, genau, weil du mir letzten Endes die Connection hergestellt hattest zu dem Kurzfilmprojekt, wo wir dann letzten Endes auch eine Menge Erfahrungen sammeln konnten und so ja verschiedene Rollen am Set kennengelernt haben. Das war ja auch zu großen Teilen dir zu verdanken. Also vielen Dank dafür, auf jeden Fall.
3: Gerne.
0: Und zu deiner Rolle, was macht ein Regisseur und sowas, das ist nämlich letztendlich das Thema, was wir auch heute nochmal ausführlicher besprechen wollen. Wir wollen den Zuhörern da draußen ein bisschen näher bringen, okay, was macht ein Regisseur, weil den hört man oft, der wird im Abspann immer sofort als erstes genannt oder im Vorspann als letztes. Das heißt, es ist eigentlich die wichtigste Rolle am Set und auch ein guter Einstieg für diese Rubrik letzten Endes.
1: Ja.
0: Dafür, genau, müsst ihr noch ein bisschen an der Folge dranbleiben, weil wir sprechen jetzt zusammen auch nochmal in der Runde eben über Obsession und Odyssey, da gehen wir jetzt gleich drauf ein, genau. Weil wir die alle geschaut haben in der Runde und da bin ich jetzt sehr gespannt, wie der Diskurs dazu ist. Wollen wir mit Obsession starten?
1: Ja, hätte ich gesagt. Liegt ja auch am längsten her, dass wir den gesehen haben, genau.
0: Genau.
1: Und
0: vielleicht genau erstmal die Frage an dich, Papa. Ich habe das dich ein paar Mal gefragt, ich weiß es, so als du im Kino warst, und hast du ihn jetzt geschaut, als du ihn geschaut hast, warst du so, und wie fandest du ihn jetzt, und du warst die ganze Zeit so, nee, lass bis auf den Podcast warten. Das heißt, ich weiß immer noch nicht, wie du den Film fandest, deswegen erzähl doch du erstmal von deinen Eindrücken.
3: Okay, ja gut, ich glaube, ich erwähne, dass ich glaube ich ein bisschen auf euren Altar pinkle, weil ich war so ein bisschen unterwältigt. Also was mich total freut ist, dass Filme wie Obsession oder auch The Backrooms, ne, dass er wirklich von zwei sehr, sehr jungen Filmemachern kommt, die mit wenig Mitteln, gerade Obsession hat $750,000 gekostet und hat jetzt, glaube ich, einen Umsatz von 300 Millionen gemacht oder so.
1: Ich glaube inzwischen sogar
0: noch mehr.
1: Noch
0: 50 oder so.
3: Ja, Backrooms war ein bisschen höher budgetiert, 10 Millionen, da hat er die gleiche Marke geknackt und sind halt eben, beide Filme sind auf Platz 1 und 2 und haben The Mandalorian, von dem ihr es gerade hattet, irgendwie auf Platz 3 verdrängt, ne? Also die großen Hollywood-Studios. Und das freut mich wirklich total, dass es da eine neue Bewegung von unten im Weg gibt, von den nachrückenden Filmemachern, nicht mit Topcast und Top-Themen und Marvel-Franchises, sondern einfach wirklich originäre Stoffe, die irgendwie von neuen Filmemachern kommen und die aus dem Netz heraus kreiert werden. Backrooms hatte der bestimmt auch schon, ne? Also das als Webserie begann und dann quasi sich zum Spielfilm gemausert hat und eben auch so ein Filmemacher wie von Obsession, dessen Namen ich jetzt gar nicht
0: habe. Curry Baker.
3: Ja, danke. Der hat zwei Filme, glaube ich, gerade mal davor gemacht hat, die ich auch gesehen habe. Ne? Die sind im Netz auf seinem YouTube-Channel auch.
0: Zwei halblangspielfilme.
3: Nee, der eine ist irgendwie so, glaube ich, 15 bis 20 Minuten. 15 Minuten, glaube ich. Also, es geht um einen Stuhl.
0: Chair.
3: Und den anderen, da fehlt mir auch noch, der ist, glaube ich, mit Found-Footage-Material. Ich glaube, der ist ein bisschen Blair Witchig aufgezogen. Und der ist eine Dreiviertelstunde und dann aber gleich eben diesen, ja gut, das ist jetzt kein großer Sprung auf den 90er, weil er halt eben wirklich mit klein, lowest budget, ne, $750,000, das ist weniger wie mein erster Spielfilm, das war auch schon ein Debüt mit low, low, low budget, also wirklich, und dafür ist es wirklich beeindruckend. Aber ich, jetzt komme ich zu meiner Kritik. Also ich finde den natürlich an vielen Momenten toll inszeniert. Also es gibt so Momente, die jagen mir auch Gänsehautschauer über den Rücken, wenn sie dann aufsteht in diesem im Restaurant. Nein. Oh, Jesus, ne? Da macht sie mir wirklich Angst. Oder was er auch intelligent einsetzt, ist diese ganze Audioebene, wenn sie im Bad ist und dann auch total ausflippt und man hört es nur auf der Audioebene.
0: Oh ja.
3: Das macht einem, und man sieht es gar nicht, man hört nur diese Geräusche und die Schreie, wie sie ausflippt. Ne? Das ist wirklich bester Horror, ne? Weil im Kopf stattfindet und eben psychologisches.
0: Mhm.
3: Aber diese ganze Grundsetzung, also dass er dieses Wunderding irgendwie findet und dieses wünscht dir was.
0: One Wish Man. Kurz mal dazu, um nochmal kurz die Story aufzugreifen.
1: Ich wollte gerade sagen,
0: bevor wir zur Kritik kommen, dass wir nochmal kurz die Story aufgreifen. Genau, wir folgen Bear, ein Typ, der total verliebt ist in seine beste Freundin Nikki, aber nicht dem

0: Es ist unvorhersehbar, würde ich sagen.
1: Ja.
0: Aber genau, jetzt gebe ich nochmal an dich zurück mit deiner Kritik.
2: Ja, gut, dass du mal zusammengefasst hast. Ich gehe davon aus, das kennen wahrscheinlich schon alle.
1: Prominent ist.
2: Genau, aber diese Grundprämisse, die erinnert mich halt eher so an The Twilight Zone. Das war so eine Kurzfilm-Compilation, die über Jahrzehnte hinweg existierte. Und also ich bin ein großer Comic-Fan und vielleicht habt ihr schon mal von den Gespenstergeschichten gehört. Das war auch eine Comic-Serie mit immer so Kurzgeschichten, mit den übernatürlichen Momenten, und da passt das natürlich total gut rein. Also dieses wünscht dir was und der Wunsch geht in Erfüllung und ist halt toxisch. Also, und das, also bei der Prämisse gehe ich halt nur bedingt mit, weil es gibt halt eben, also es gibt halt andere Vorlagen, die mich viel mehr abholen, und ich würde, ich glaube, ich habe es dir gegenüber schon erwähnt, eine verhängnisvolle Affäre mit Michael Douglas.
0: Und den haben wir auch zusammen geschaut, aber den, der hat mich ja nicht so abgeholt.
2: Ich finde den halt viel beängstigender, weil das ist halt ein One-Night-Stand und die Frau nimmt den halt zu ernst und bleibt dann wirklich dran und macht dem Mann das Leben zur Hölle. Und jetzt gerade auch wieder zum zweiten Mal gesehen, ich liebe diese Serie, Happy Valley von BBC. Das ist, mag jetzt so 5, 6, 7, 8 Jahre her sein, dass er entstanden ist. Es gibt 3 Staffeln davon. Und da gibt es auch so einen tollen Fall. Es ist auch ein Familienvater, der geht eine Zeit lang fremd und möchte sich dann von der Frau trennen, und die lässt ihn aber nicht los. Ne? Und macht ihm das Leben zur Hölle, erpresst ihn auch. Und, und das sind natürlich Momente, die mich natürlich einmal viel mehr betreffen, weil das einfach so psychologisch ist. Ne? Und dann finde ich es viel beängstigender, dass ein Mensch einfach nicht normal reagiert, sondern überreagiert.
1: Ja.
2: Und das macht mir persönlich mehr Angst als eben diese...
0: Als das Übernatürliche in
1: Obsession. Es ist halt ein realer Horror. Also es ist etwas, was tatsächlich passieren könnte, beziehungsweise bestimmt auch öfter schon passiert ist.
0: Ich fand, muss ich mal sagen, in Obsession halt erstmal schön, dass du halt da eigentlich einen Horror hast, der halt nicht so klassisch ist, dass du halt irgendeinen sichtbaren Dämon oder sowas hast. Das wird ja fast schon ein bisschen als Parodie aufgegriffen, wo er dann im Auto sitzt, er wählt dann die Nummer von diesem One-Wish-Willer auf den Kundenservice und so, ey, wie kriege ich diesen Wunsch wieder rückgängig? Beziehungsweise, ist ja auch schön, das wird nochmal für den späteren, vielleicht später was ich nochmal aufgreife, wichtig. Er sagt, wie kann ich den Wunsch abschwächen? Und dann sagt der Typ an der Leitung, der ist auch so ein bisschen komisch, er ist so, er weiß anscheinend schon genau, wer er ist, was er sich gewünscht hat, und meint so, nein, aber das hast du dir gewünscht, das geht nicht so einfach weg, also das wird so lange bleiben, bis du tot bist.
1: Ja.
0: Und du weißt aber nicht so, okay, wer ist dieser Typ? Und dann am Ende hörst du halt das Schreien der richtigen Nikki aus dem Telefon.
1: Ja.
0: Und ich finde, dieser Horror ist so genial, weil was uns da eigentlich erzählt wird, ist nicht, dass sie halt, also genau, sie wird von diesem Wunsch ja eigentlich dann befallen. Und es ist wie so ein Parasit in ihrem Gehirn, der sie übernimmt, wie dieser Cordyceps-Pilz, falls ihr den kennt, der so Ameisen befällt und diese Ameisen dann steuert.
2: Last of Us,
0: ne? Genau, in The Last of Us, genau, da kommt das ja auch vor. Und so ist es dort auch. Und es gibt dann immer wieder im Film diese Momente, wo sie dann kurz umschaltet und zur richtigen Nikki wird.
1: Ja.
0: Und das sind die gruseligsten Momente im Film.
1: Vor allem, weil es immer extremer wurde.
0: Genau, und eine der besten Szenen fand ich, wo Bear aus dem Schlafzimmer nachts geht und sie dann so zu ihm flüstert, so, where are you going? Und er so, ich will nur Wasser holen. Er denkt schon so, oh Gott, bitte schlag mich nicht oder so, dass ich jetzt das Schlafzimmer verlasse. Und dann sagt sie aber so, no, it's me, the real Nikki, she's asleep, please kill me. Und es ist so, es ist so eindrücklich, da kriege ich Gänsehaut, wenn ich gerade darüber spreche. Das finde ich so eine tolle Szene, weil du merkst, okay, sie ist noch da drin, in ihrem Körper, aber sie kommt nicht selber raus.
1: Sie erlebt alles mit.
0: Ja.
1: Das ist halt das Gruselige.
0: Ja. Was sie dann letztendlich nicht will. Willst du noch trotzdem was ergänzen?
2: Nee, nicht wirklich. Ich bin schon bei euch. Ich finde das wirklich gut umgesetzt.
0: Ja.
2: Und es gibt tolle Momente. Es geht mir wirklich nur um die Grundprämisse. Also da war ich jetzt zum Beispiel einen kurzen Sidekick zu Backrooms. Der hat mich dafür
0: auch gerne noch
2: beeindruckt, weil diese leeren Räume, das war halt wirklich was Innovatives. Ne? Dass da jemand in dieser neuen Generation kommt und einen Horror erzeugt, wie zuletzt in Stanley Kubrick in Shining irgendwie mit diesen langen Hotelgängen und so erzeugt hat. Und auch Kubrick schafft das einfach ähnlich wie Lynch und ich kenne sonst eigentlich niemanden, die es schaffen, am helllichten Tag Horror zu erzeugen. Es ist tagheller Tag und trotzdem hast du eine Gänsehaut. Und das ist Backroom, alles ist hell ausgeleuchtet, die Räume sind eigentlich gemütlich, ne? Da ist Teppichboden und so. Trotzdem hast du eine Scheißangst. Also das fand ich da eigentlich innovativer, was den Horror irgendwie angeht, weil das kannte ich in der Form noch nicht.
0: Okay. Ja. Okay.
1: So, jetzt normalerweise geben wir immer eine Sternebewertung, nämlich von...
0: Willst du noch was ergänzen? Was hat dir denn am Film gefallen?
1: Gut, ich würde sagen, also die meisten Punkte wurden hier jetzt tatsächlich schon aufgegriffen. Es ist halt, wie du gesagt hast, dass halt der Horror nicht so direkt ist wie bei zumindest den Horrorfilmen, die ich bisher kenne, ja, wo es halt dann entweder ein billiger Jumpscare ist oder halt,
0: irgendein Dämon.
1: Ja, genau, was halt dann irgendwie schrecklich aussieht und dadurch quasi Angst vermittelt wird, sondern dass es halt oftmals irgendwie subtiler gemacht wird. Mhm. Das

0: Das fand ich halt grandios und ich habe es, glaube ich, in der Folge schon gesagt, ich habe jetzt nicht so viele Horrorfilme gesehen, weswegen ich den auch so exzellent jetzt fand. Also im Vergleich zu allem dem, was ich bisher gesehen habe, ist der der beste Horrorfilm. Jetzt, wie schon gesagt, ich habe, glaube ich, 5 Horrorfilme gesehen, das erklärt es dann wahrscheinlich auch. Aber genau, also ich schließe mich da auf jeden Fall an. Also da, der hat vieles genial gemacht, auf jeden Fall.
1: Willst du deine Punktewertung auch direkt mal?
0: Ich habe den 5 von 5 Sternen gegeben.
1: Du hast dem eine volle Punktzahl gegeben.
0: Ja, wie schon gesagt, halt noch ein bisschen Tracht gezogen, dass es halt jetzt das Horrorgenre ist.
1: Ja, ich verstehe.
0: Genau, weil ich kenne da tatsächlich nur schlechte Filme bisher.
1: Ja.
0: Da habe ich auf jeden Fall auch noch Aufholbedarf.
1: Aber ich schließe mich da eigentlich an. Ich habe dem auch 4,5 gegeben. Ich fand, das ist der erfrischendste Horrorfilm, den ich seit Jahren geschaut habe. Ich habe mir auf jeden Fall nochmal vorgenommen, an der Stelle Hereditary zu schauen. Ich weiß nicht, ob den jemand hier in der Runde geschaut hat.
0: Nicht gesehen, aber sag mir was.
1: Der ist, glaube ich, von 2018. Ist auch so ein Horrorklassiker. Der halt auch damals sehr erfrischend daherkommt. Und ich finde, Obsession reiht sich da so ein bisschen ein. Und eben auch genau diese, ich rechne das Film auch immer so hoch an, wenn die halt so ein niedriges Budget haben und damit aber irgendwie so viel kreieren. Ich möchte noch eine Sache aufgreifen, um das so ein bisschen noch zu vertiefen, warum ich den super finde. Weil nachdem der Film rausgekommen ist, eine riesengroße Diskussion gestartet wurde, wo es dann wirklich Leute gibt, die sich hingestellt haben und sagen so, Bär ist hier das Opfer. Und dann die Leute dann gesagt haben so, nee, dann habt ihr den Film offensichtlich nicht verstanden. Also es ist nicht Bär ist hier das Opfer, sondern ganz klar Nikki. Also sie wird halt einfach nur durch diese übernatürliche Kraft so monströs dargestellt. Aber eigentlich ist es der Typ und man muss wirklich mal dann vielleicht auch ein zweites Mal in den Film schauen oder so auf einzelne subtile Hinweise achten, um zu merken, dass dieser Typ sich eigentlich jeglicher Verantwortung entzieht.
0: Ja.
1: Und auch
0: er nutzt es einfach aus, die Situation.
1: Genau, er spiegelt eigentlich sehr gut so ein aktuelles Männlichkeitsbild wieder. Also er tut sich so ein bisschen auch in diese Loser-Rolle rein zu projizieren, um dadurch dann irgendwie auch so, ja, so ein bisschen noch an sie ranzukommen. Sondern es ist so, also ich finde, dass der Typ bildet sehr gut eben so eine aktuelle junge Generation an
0: Männern
1: auf.
0: Ja.
1: Ja. In diesem Setting. Und das finde ich auch genial.
2: Ja, so Insel. Ne?
1: Insel. Genau. Es ist so ein bisschen Insel mit drin. Und das ist halt ein sehr aktuelles Thema und der Film greift das in dem
0: Perfekt
1: Fall
0: auf.
1: Gut auf.
0: Ja.
1: Papa, möchtest du jetzt auch noch eine Punktewertung geben? Oder machst du das nicht?
2: Ja, ich tue mir echt immer schwer mit diesen Punktewertungen. Also, ich weiß, dass das euer Mantra irgendwie ist. Also ich glaube, wie gesagt, gemessen daran mit der Grundprämisse, ich würde dir wahrscheinlich eine 3 geben. Also Backrooms kämen bei mir besser weg, ne, weil er einfach innovativer von der Grundprämisse ist und mehr, bei mir jetzt mehr Horror erzeugt. Jetzt auch nicht am Ende. Ja, also ich habe jetzt auch viel von den Webserien gesehen, auf das das basiert. Und also die hätten bei mir auch tatsächlich eine 5 bekommen. Also, aber wenn man das eben kennt, dann hätte ich auch Backrooms wahrscheinlich nur eine 4, 5 gegeben. Aber weil ich halt eher auf psychologischen Horror stehe, würde ich jetzt Obsession eher eine 3 geben.
1: Okay. Alles klar. Ich glaube, damit haben wir Obsession in vollumfänglich besprochen und können
0: zum nächsten Thema. Genau, Odyssey. Wahrscheinlich einer der meisterwartesten Filme dieses Jahres.
1: Ja.
0: Von Christopher Nolan, den wir jetzt gestern alle 3 angeschaut haben.
1: Ja, kurze Anekdote an der Stelle. Das war mehr oder weniger ein Zufall. Ich hatte damals, also ich muss es an der Stelle nochmal erwähnen, wir haben hier in Leonberg das größte Kino, die größte Kinoleinwand der Welt.
0: Was auch jede Folge erwähnt.
1: Die es dann übrigens trotzdem nicht schafft, das komplette Format abzubilden vom Film, das muss man ja auch nochmal sagen. Aber genau, ich hatte, weil der Andrang natürlich da riesengroß ist, Papa, du und ich hatten mal in erster Instanz geschaut, okay, welche Vorführungen gibt es in Originalfassung zu einer guten Uhrzeit, die dort laufen und das war halt alles schon ausverkauft und dann hatte ich mir einen Ticketwecker gestellt gehabt für die nächste Runde und als dann die Mail reinkam, so okay, jetzt kann man wieder Tickets kaufen, habe ich wirklich auf Verdacht einfach 4 Tickets gekauft, weil ich wusste von vielen, die wollten mitkommen und ging das aber letzten Endes dann irgendwie an Freunde und sowas raus und du warst dann ein bisschen außen vor, hat es dann aber, als wir dann drüber geredet haben, so ja, ich bin dann by the way am 28.07. in Odyssey im IMAX und du warst dann so, ah ja, ich auch. So, hast dir dann auch noch ein Ticket geholt, ein paar Reihen weiter hinten. So. Also wir wussten das schon vorher, dass wir dann beide im Saal sitzen würden, aber ja, auf jeden Fall witzig, dass wir da zeitgleich im Saal saßen.
0: Ja.
1: Und wie gesagt, da freue ich mich jetzt auch sehr drauf, den zu besprechen, weil wir hatten alle, glaube ich, eine sehr unterschiedliche Meinung zum Film. Wollen wir mal den Regisseur abgeben?
0: Zuerst. Wollen wir vielleicht kurz davor noch besprechen, was überhaupt in Odyssey geht?
1: Stimmt, machen wir das zuerst.
0: Okay.
1: Ja, wer hat die Ehre? Komm, Bodo, du hast es
0: eingeladen. Dann ich mal ein bisschen drüber. Also grundsätzlich, Odyssey ist eine sehr alte Story aus der Antike. Ich glaube 2700, 2800 Jahre alt inzwischen. Und ist von Homer quasi geschrieben. Und
2: Homer.
0: Ist Homer, ja, Entschuldigung. Gut, dass wir hier direkt schon die Korrektur
1: haben. Den Faktchecker. Checker.
0: Das ist wichtig. Und genau, also.
2: Homer ist der andere. Homer Simpson.
0: Ja, genau, auf jeden Fall. Tatsächlich gibt es zwei Storys. Es gibt den Iliad, welcher quasi die Geschichte vom Trojanischen Krieg erzählt. Genau, und die Odyssee ist quasi dann die Rückreise davon, wo wir Odysseus begleiten.
1: Exactly.
0: Die ja quasi von Troja aus versucht zurückzukommen und das 10 Jahre braucht und welche Abenteuer dabei erlebt und was für gefährliche Situationen er da runter bewältigen muss.
1: Genau, wir, also das ist, glaube ich, die älteste Heldenreise der Geschichte, könnte man sagen, die dort erzählt wird. Nochmal kurz zur Einordnung, genau, das spielt dann sozusagen, wenn es heute das Marvel Cinematic Universe wäre, wäre es dort die griechische Mythologie, spielt alles in dieser griechischen Mythologie. Ich habe mich heute Morgen nochmal hingesetzt und habe mich nochmal so ein bisschen in den Wikipedia-Artikel zu Odyssee eingelesen, auch so, um so zu verstehen, okay, so warum ist dieser Trojanische Krieg überhaupt entstanden und wann spielt das, wer ist eigentlich wer genau? Und um auch so ein gesamtes Bild zu bekommen. Aber ich glaube, genau, wir müssen das jetzt nicht so in aller Ausführlichkeit besprechen. Das ist die älteste Story der Menschheitsgeschichte. Es geht, um es kurz zu machen, um Odysseus, der nach dem Trojanischen Krieg eben wieder zu seiner Familie zurück nach Hause kehren will. Und im Mittelmeer ist es dann, glaube ich, ne, auf viele Abwege gerät und viele Herausforderungen meistern muss, um letzten Endes
0: zurück nach Hause zu kommen.
1: Genau.
0: Genau. Also, wie wir es schon gesagt haben, Christopher Nolan-Film. Das heißt, ich glaube, wir alle drei sind mit einer großen Erwartung hingegangen. Mhm. Würde ich jetzt mal annehmen.
1: Ja, auch weil im Vorfeld, und das war ja auch bewusst gestreut für Leute, die sich eben für Filme begeistern. Also ich glaube, wir alle haben auf Social Media irgendwas gesehen mit, wie diese 130 Kilo schwere IMAX-Filmkamera
0: mit dem Casket
1: gehievt wurde. Genau.
0: Ja,
1: also wollen wir noch kurz auf die Produktionshintergründe noch ein bisschen genauer eingehen?
0: Das können wir sehr gerne machen, genau. Also für die, die es vielleicht nicht mitbekommen haben, das ist, soweit ich weiß, der allererste Film, der komplett auf IMAX gedreht wurde. Das heißt auf 70mm Film mit IMAX-Kameras. Und
1: maximal 3 Minuten Aufnahmezeit.
0: Genau, weil danach die Kamera, glaube ich, schon überhitzt ist.
1: Also, nee, die Rolle dann.
0: Oder die Rolle. Zusätzlich auch noch das Problem, dadurch, dass ja diese Kamera so laut ist, musste man extra so wie ein Gehäuse bauen, damit man auch Dialog überhaupt aufnehmen konnte, weil das davor eigentlich nie möglich war. Davor wurden die, so viel ich weiß, meistens nur für Action-Szenen verwendet, weil es halt da eher weniger eine Rolle gespielt hat, wie laut es war. Und genau, also 70mm ist jetzt das Problem, beziehungsweise die richtigen Filmaufnahmen, als auch dieses Format gibt es auf der Welt, ich glaube nur 41 Kinos, die es tatsächlich so zeigen können, wie es auch Nolan aufgenommen hat. Und ist auch da direkt ein Kritikpunkt von mir, was halt ein bisschen schade ist, dass wir halt nicht das volle Kinoerlebnis da kriegen. Also wir haben ja bei uns quasi oben und unten ein bisschen was abgeschnitten haben.
1: Ja, haben die Ränder gefehlt.
0: Genau.
1: Wir haben nicht komplett alles gesehen.
0: Ja. Also selbst
2: wir waren doch im IMAX-Kino.
0: Ja, trotzdem hat nicht alles gezeigt. Also zum Beispiel, als diese Riesen kamen und die Köpfe, man konnte die Köpfe ja nicht sehen, eigentlich sind die in der Originalaufnahme da.
1: Genau, weil also das ganz Originalformat sind dann wirklich Säle, die dann vielleicht nicht so groß wie die IMAX-Kinoleinwand in Leonberg ist, aber einen Tick höher und die haben dann auch speziell wahrscheinlich diese 70mm Filmprojektoren, die diese Rollen dann zugeschickt bekommen und das eben ausspielen. Ich glaube, dass die nächstgelegenen von uns aus ist entweder in Prag oder in Brüssel.
0: Ja.
1: Also wir haben auch in Deutschland, glaube ich, kein einziges, das zu schauen. Also ich muss aber auch ganz ehrlich sagen, du hast es als Kritikpunkt dargestellt. Mir persönlich ist es nicht aufgefallen. Ich fand das Bild schon sehr breit. Wir waren ja gestern noch mit David, meinem Kommilitonen auch da. Dem ist das aufgefallen.
0: Ja,
1: aber
0: da können wir auch dann nochmal drauf eingehen. Ja, ich finde es halt nur schade, weil es halt für uns halt bedeutet, wir werden nie das komplette Filmerlebnis kriegen, weil auch im Streamingdienst wird es wahrscheinlich so rauskommen, wie wir es im Kino gesehen haben.
1: Ja.
0: Eine Lösung wäre halt gewesen, dass wir schwarze Ränder links und rechts gehabt hätten im IMAX und dann dafür halt die volle Höhe, das wäre mir tatsächlich persönlich auch lieber gewesen, aber ja gut.
1: Ja, genau, nochmal zu der IMAX 70mm Filmkamera da.
0: Ja.
1: Im Vorfeld viel drüber gehört, ich dachte so, okay, jetzt bin ich mal gespannt, was wir da letzten Endes geboten bekommen. Mir als Laie ist es ehrlich gesagt jetzt nicht aufgefallen, ob das jetzt eine 70mm IMAX-Filmkamera war oder halt einfach
0: Da sind wir wieder beim selben Problem. Also ich glaube, wenn du richtig einen Film aufnimmst, hast du schon eine hohe Auflösung, aber auch nur, wenn du es mit Film wieder zurückgibst. Das Problem ist, es wird ja digitalisiert. Das heißt, dadurch komprimieren wir automatisch die Dateien. Das heißt, wir kriegen es trotzdem nur in 4K. Also es macht keinen großen Unterschied technisch für uns. Also wie wir es sehen. Da sind wir halt wieder beim Punkt, der ganze Mehraufwand, um letzten Endes, dass es halt bei uns irgendwie wie ein normaler Film rüberkommt. Ist halt ein bisschen schade.
1: Ja.
0: Finde ich persönlich. Also ich kann es verstehen, dass Nolan da so leidenschaftlich mit dieser Kamera ist, aber ist halt die Frage, ist es das wert, wenn er dafür dann so viele Schwierigkeiten hat? Weil darf man auch nicht vergessen, er hat ja quasi immer nur 3 Minuten Film. Hinzu kommt, ich denke mal, der Film war schon relativ teuer. Sprich, hat er wahrscheinlich auch weniger Takes generell gemacht. Ist halt die Frage, ob wir vielleicht dadurch ein schlechteres Erlebnis bekommen haben. Dadurch, dass er es halt also sich begrenzen musste.
1: Ich hatte auch das Gefühl, er setzt sich da künstlich irgendwelche Grenzen, ja, die es heutzutage eigentlich so nicht mehr gibt, weil einfach so viel möglich ist, um halt irgendwie eine Herausforderung zu haben. Ja. So wirkte das ein bisschen. Ich würde jetzt mal an Papa dich nochmal übergeben. Wie fandest du den Film? Wie hast du den denn wahrgenommen? Jetzt haben wir uns ein bisschen an die ganzen technischen Details aufgehangen, aber noch nicht so richtig zur Story. Nee, war
2: auch wichtig, das nochmal darzustellen. Aber mir geht es ähnlich. Aber ich bin im Grunde unterwältigt. Also ich muss eh sagen, ich bin kein großer Nolan-Fan. Ich oute mich jetzt hier immer. Ne?
1: Alles gut, ich schließe mich dem eigentlich an. Ja,
2: also Memento, genial. Also der erste Film von ihm, weiß nicht, ob ihr den schon gesehen habt. Also
0: noch nicht.
2: Unbedingt angucken. Der ist auch rückwärts erzählt. Das ist von der Montage her so ein bisschen Pulp Fiction, sehr verschachtelt. Mhm. Also das ist echt interessant, weil eben dadurch eben auch diese die Demenz, nee, also wie nennt das, der Gedächtnisverlust des Hauptdarstellers sehr nachvollziehbar wird. Mhm. In diesem allerersten Film von ihm, der grandios ist. Und dann auch Prestige mit Edward Norton, das ist super. Ne? Das ist auch sehr, sehr klassisch. Ja. Aber die anderen sind mir alle zu komplex erzählt. Also ich komme einfach wirklich dumm vor bei neuen Filmen. Ich verstehe sie oftmals nicht. Odyssee habe ich jetzt verstanden, aber der hat mich insofern unterwältigt, weil ich glaube, ich habe lange keinen Film mehr gesehen, wo ich den ersten Akt so langweilig fand. So zugequatscht, bis der endlich mal losgeht. Ja. bis die all diese Figuren etabliert sind. Also da fallen mir aber auf Anhieb 10 Serien ein, die innerhalb von 3 Minuten die Charaktere klarer auf den Punkt bekommen, wie der in einer halben Stunde. Also das dauert so lang, bis der endlich mal alle Charaktere und Beziehungen klar gemacht hat und Odysseus endlich losfährt. Noch schlimmer wird es im dritten Akt. Also ich habe da wirklich ständig auf die Uhr geguckt. Ne? Also der dauert eine Dreiviertelstunde, wenn nicht sogar der Film ist eh viel zu lange, 180 Minuten. Warum müssen Filme 3 Stunden sein? Macht 2 Teile draus oder eine Miniserie. Also das ist völlig zäh, das ist Ding. Die Reise an sich hat natürlich ihre Schauwerte. Ne? Das, aber dieser dritte Akt, dann kehrt er nach Hause und nach, wo ist Ithaka, glaube ich?
1: Ithaka.
2: Und will sich nicht gleich zu erkennen geben. Ne? Mhm. Und es zieht sich aber endlos lange hin. Man fragt sich die ganze Zeit, ja, warum machst du es denn nicht jetzt endlich? Und dann nochmal wird es rausgezögert. Und was mich dann wirklich verärgert hat, muss ich echt so sagen, was ich toll fand, diese Belagerung von Troja wird ja mal aus einem anderen Gesichtspunkt betrachtet. Ne? Mhm. Also dass er sich, ja, vielleicht war es doch nicht so eine tolle Idee, diese Stadt zu infiltrieren, und weil alle Leute sind reingestürmt und haben gebrandschatzt und geplündert und vergewaltigt und getötet. Ne? Eigentlich war er ein Massenmörder. Ne? Also er hatte diesen Massenmord ermöglicht und er hat ein schlechtes Gewissen deswegen, was ich gut finde. Diese Ansicht kannte ich noch nicht. Mhm. Aber dann kurz danach sozusagen ein Schlachtengemetzel zu veranstalten, ne, unter den anderen Freiern seiner Frau. Also das führt diese Aussage, die er gerade gemacht hat, ad absurdum. Ne? Also eigentlich ist er der große Weltenversteher und Pazifist geworden. Ne? Mhm. Und jetzt plötzlich schlachtet er dann alleine 50 irgendwie Freier irgendwie weg. Ne? Das ist,
1: an der Stelle muss man mal kurz sagen, dass natürlich Nolan sich an der Originalvorlage natürlich orientiert hat. Aber ich verstehe schon den Punkt, dass halt, warum, weil diese Reumütigkeit ist ein Nolan, ist von Nolan dazu gedichtet. Genau. Also das gab es in der Form so nicht. Aber und dann verstehe ich natürlich, dass du dann sagst, okay, warum das drin lassen und dann aber halt genau die Story entsprechend zu Ende
2: führen. Ja, auch die, dass er inkognito zurückkehrt. Und das ist ja auch quasi in der Originalgeschichte so. Ne? Das ist auf jeden Fall. Und auch der Sohn taucht auf. Ich glaube, der Sohn hilft ihm auch. Aber ich finde der Sohn, der wirkt halt echt wie so ein Zugeständnis an die Zielgruppe. Also wir müssen irgendwie jemanden jung ist, wir können nicht unsere alte Säcke irgendwie zeigen.
1: Ja.
2: Und dann wird dieser Junge irgendwie aufgebaut und dramaturgisch ist der halt echt Ballast, finde ich. Ne? Also
1: bis auf die ist ein bisschen Exposition auch. Ne? Er macht sich dann auch auf den Weg, seinen Vater zu suchen und
2: aber nix,
1: ne? Er landet dann auch bei, ich habe den Namen jetzt gerade vergessen, aber im Film ist es John Burntle.
0: Genau, einer der Brüder von Odysseus.
1: Ist es ein Bruder?
0: Gut, ich weiß jetzt nicht, wirklich Blutsverwandt oder...
1: Der auch in Troja gedient hat und nicht ganz so lange gebraucht hat, bis er zu Hause war, und zudem kehrt er sozusagen, oder kehrt er ein, und dann eben zu erfahren, okay, wer ist sein Vater, den er nie kennengelernt hat, und dann wird ihm die Geschichte von dem trojanischen Pferd aus der Sicht von John Burntle erzählt. Genau, aber er ist eigentlich ein reiner Expositionscharakter mit Unterstützung am Ende. Das stimmt schon. Ja. Ich muss mal kurz dagegenhalten. Also mit den drei Akten, wo du meinst, den ersten und zweiten fandest, oder den ersten fandest du nicht gut.
2: Erst und dritten, okay. Also viele von denen, also die Blendung des Zyklopen oder auch das trojanische Pferd, ne, das sind alles wirklich spannende Momente, ne, also auf der Reise, aber eins und drei.
0: Ja, aber fand ich genauso.
1: Also ich muss sagen, ich fand die ersten zwei Akte zumindest richtig gut. Also ich finde insgesamt, dass das halt, also dadurch, dass das nicht chronologisch erzählt wird, wir steigen an einem Punkt der Story ein. Ausgehend davon erfahren wir dann ganz viel, was von dort aus passiert ist. Und eben auch wenn Tom Holland als der Sohn ein bisschen überflüssiger Charakter ist, aber nett fand ich trotzdem die Idee, dass halt über ihn dann auch nochmal ein Weg gefunden wird, wie man eben die Geschichte des trojanischen Pferdes erzählt. Deswegen fand ich die ersten zwei Akte eigentlich ganz gut. Ich schließe mich beim dritten Akt ein bisschen an. Also auch wenn er sich da an die Story letzten Endes halten muss, fand ich, dass man das Pacing einfach insgesamt ein bisschen hätte anheben können und dann wäre der dritte Akt auch gut geworden.
0: Ja, aber gut, ich glaube, das ist ein generelles Nolan-Ding, dass irgendwie, wenn der Film schon fast fertig ist, dann kommt auf einmal trotzdem nochmal 45 Minuten Material.
1: Ja. Ich muss auch sagen, dass das Pacing an den einzelnen Stationen zum Teil ein bisschen
0: schleppend war.
1: Gar nicht mal schleppend, aber letzten Endes, ich glaube, an drei Stationen ist es basically, er verlässt seine Schiffe, geht aufs Festland, es ist eine Gefahr auf dem Festland, er muss fliehen und sie rein wieder zurück zu den Schiffen.
0: Ja, ja.
1: Und das hast du halt dreimal. So, ja, weil
0: sehr repetitiv.
1: Also wie gesagt, ich habe mich noch ein bisschen so nebenbei in der Story eingelesen, das heißt, so, ich weiß auch noch so ein bisschen, was, wie das eigentlich ist. Und eigentlich ist er an vielen der Stationen monatelang oder auch viel länger. So. Und das ist halt da jetzt so gar nicht. Zum Beispiel Circe.
0: Ja.
1: In die verliebt er sich tatsächlich eigentlich. Also die Frau, die seine Männer in Schweine verwandelt, die bleiben, glaube ich, auch einen ganzen Monat dort oder sowas.
0: Ich glaube sogar länger. War es nicht ein Jahr lang?
1: Ich glaube, es war ein Jahr,
0: weil die haben ja eine Beziehung dann quasi geführt, bis er halt dann auch wieder aufgebrochen ist.
1: Genau, und ich glaube, er kehrt dann sogar noch einmal zurück. Also das ist alles
0: Genau. Er kehrt nochmal zurück und kriegt dann quasi gesagt, dass er zu Hades gehen soll. Das war die Szene mit der verbrannten Erde.
1: Ja. Genau. Aber grundsätzlich muss ich sagen, was man nämlich auch sagen muss, dass in der Originalstory ist die griechische Mythologie und die ganzen Götter, die daran vorkommen, noch viel entscheidender auf Odysseus Reise. Und die sind hier sehr runtergekürzt, was mich gar nicht gestört hat, muss ich sagen. Also sie werden zwar immer wieder genannt, so der Zorn von Neptun, der nicht will, dass er Poseidon.
2: Weil
1: dass
2: der Zyklop ist ja dessen Sohn und er blendet ihn und deswegen zieht er quasi den Zorn von Poseidon auf sich, den wir aber nie sehen.
1: Ja genau. Vielleicht an der Stelle auch vielleicht eine Empfehlung, dass man sich vielleicht ein bisschen noch vorab mit der Story befasst, weil ich bin da auch so mit Halbwissen eher reingegangen und habe mich da zum Nachhinein noch informiert. Man kann es auch andersrum machen, so, aber.
0: Nee, ich glaube, mit Vorwissen tust du dir da leichter.
1: Ja. Ich muss nochmal, wenn man die Stationen mal so ein bisschen, was ich positiv herausheben möchte an den Stationen, ich fand die Sirenen waren toll gelöst.
0: Ja.
1: Wirklich toll. Mhm. Weil ich bin jetzt da reingegangen und gedacht, okay, dann kriegen wir jetzt wieder irgendeine Gesangseinlage von den Sirenen, die dann so verführerisch wirken sollen. Und dann mit der Gesangseinlage selber kann ich dann aber auch nichts anfangen. Und aber sie sollen ja unbedingt die Männer verführen. Und du denkst ja so, okay, ergibt sich mir jetzt nicht.
2: Das wäre die Steilvorlage für Taylor Swift gewesen.
1: Oh, das hätte ich wieder lustig.
0: Das wäre legendär.
1: Aber genau, nee, aber letzten Endes ist das sehr schön gelöst. Ich glaube, ich würde es an der Stelle nicht vorwegnehmen. Dann können die Zuhörer das noch selber schauen. Ich fand den Zyklopen, muss ich mich anschließen, fand ich auch ein schöner Einstieg in die ganze Reise. Und das trojanische Pferd, die ganze Erstimmung Trojas, die man auch vorab schon als Trailer sehen konnte. Ich glaube, vor Avatar war das damals, als wir im IMAX waren oder so. Da habe ich, hab ich den Trailer dazu auch schon gesehen. Auch das ist toll erzählt.
0: Ja.
1: Auf der anderen Seite fand ich die Riesen ein bisschen schwach.
0: Ja.
1: Das ist eben so eine Szene, sie laufen in den Wald rein, laufen in den Wald rein, treffen auf die Riesen, die ja halt Riesen sind und denen offensichtlich überlegen sind und sie fliehen halt wieder. Und dann sagst du so, okay, warum ist diese Station jetzt mit drin?
0: Ne? Ja.
1: Ja.
0: Hat sich schnell erledigt.
1: Ich möchte nochmal kurz an dich übergehen, Papa, weil du hattest nach dem Film gemeint, dass zum einen, um es nochmal mit der Filmkamera aufzugreifen, dass eben diese Kamera auch mehr ein Hindernis letzten Endes war, weil diese Dialogszenen verwackelt waren,
2: ja, meintest du? Ja, es gab so zwei Momente, also es ist total, ich glaube, es ist echt ein Marketing-Gag auch irgendwo, ne? Also dass er sich da irgendwie eine Marke aufbaut, ich drehe nur auf 70 mm jetzt auf IMAX, ne? Das Ding kostet, das Ding wiegt 150 Kilo, so eine Kamera, ne? Und die schleppen es ja wirklich im Wasser und ohne Ende, es muss echt pain in the ass gewesen sein, mit dem Ding da zu drehen. Ja. Und ich weiß auch von einem Making-of, dass normalerweise, wenn du Schuss gegen Schuss drehst, also Dialoge, ne, also dann bemüht sich der Schauspieler, der nicht im Bild ist, trotzdem relativ nah an der Linse zu stehen, damit der Blick des anderen Schauspielers möglichst nah in die Kamera geht. Mhm. Und das geht natürlich mit dieser Waschmaschine nicht. Ne? Weil das ganze Gehäuse ist, also du bist 1,50 Meter weg von der Kamera.
1: Ja.
2: Und dementsprechend musst du ein relativ komplexes Spiegelsystem bauen, ja, damit quasi der angesprochene Schauspieler eben relativ nah an der Linse zurückgespiegelt wird, damit die Blicke einigermaßen stimmen. Also es, ja, ist einfach mega Aufwand für nix. Ne?
1: Ja.
2: Und gerade im IMAX war es natürlich auch unverwirklich komisch zu sehen, weil du siehst halt echt eine 20 mal 40 Meter große Leinwand, glaube ich. Ne?
1: Das genau. Ist
2: ungefähr die Maße. Und da siehst du natürlich jede Unschärfe. Und diese bei Close-Ups, wenn Schauspieler sich vor und zurück bewegen, weil sie natürlich im heftigen Gespräch sind und streiten und sich vor und zurücklehnen, ist natürlich der Fokuspuller der Kamera extrem gefordert. Ne? Und
1: ja,
2: der war eben überfordert. Weil ja, gerade in bestimmten Dialogsequenzen war die Frau permanent unscharf, weil sie entweder vorne oder hinten war und der Fokuspuller nicht hinterher kam.
1: Ne? Ja.
2: Das wirkt dann gerade im IMAX unfreiwillig komisch.
0: Ja, da gab es einige Szenen, wo man die Unschärfe, ja, wirklich gemerkt hat. Ja.
1: War deswegen auch der Schnitt in den Dialogszenen zum Teil so?
2: Nee, das ist was anderes. Ich glaube, da hat irgendwie in Roland einfach ein anderes Schnittempfinden wie ich. Also ich frage mich dann immer, wirklich bei jeder Dialogszene, ich denke mir immer, shit, ich hätte da ein bisschen früher oder ein bisschen später geschnitten und dann sind Einstellungen zu kurz irgendwie drin. Also mein Pacing hat er nicht. Also im Schnitt habe ich irgendwie ein anderes Dialogempfinden.
1: Ich hatte im Kino, habe ich mich einmal von den Jungs dann weggesetzt und dann bin ich zu dir gekommen und dann hattest du mir das gemeint und so, ja, once you saw it, you can't unsee it. Also ich habe dann auch so voll drauf geachtet und war so, ja, stimmt eigentlich voll. Also das ist irgendwie, ja, zumindest ungewöhnlich und dann kann man es auch irgendwie nicht mehr ignorieren. Ja, also
0: und von David war ja die Kritik der noch krasser. Der hat ja richtig aufs Color Grading gehatet. Ja.
1: Genau, Color Grading war ein Hatepunkt.
0: Genau, dass da irgendwie ein Grünstich, glaube ich, hieß es, immer mal wieder da war. Und ich glaube, zu uns meinte er dann später auch, dass irgendwie die obere Hälfte vom IMAX-Kino irgendwie abgedunkelt war oder irgendwas da nicht gestimmt hat. Gut, kann jetzt am Kino an sich liegen. Aber ja, also ja, bildlich gab es da einige Kritikpunkte.
1: Ja. Ich, möchtest du noch was sagen?
2: Ja, es gab halt auch Momente, das habe ich dazu dir auch gesagt, die haben mich echt an das Leben des Brian erinnert, weil die einfach so hell geleuchtet waren, wenn die quasi auf der Küste unterwegs sind vor diesen Häusern. Also da gibt es irgendwie so, das sieht so wie, also es sieht nicht nach IMAX, nicht filmisch aus.
1: Ja.
2: Also
1: ja,
2: sobald da die Unschärfen dabei sind, ist es natürlich ein cineastisches Erlebnis. Aber in den totalen, mit den Kostümen an Land entlanglaufen, da waren plötzlich so Lebens-Brian-Momente dabei, wo ich dachte, das hätte doch günstiger bekommen können.
1: Also kurz zur Einordnung, Lebens-Brian ist eine Historienkomödie, die ich selber auch noch nicht geschaut habe.
2: Echt?
1: Aber ist so ein Klassiker, ein Comedy-Film.
2: Monty Python, noch gar nichts geguckt?
1: Nee, kenne ich nur über dich.
2: Okay. 70er Jahre haben die geprägt, 80er eben auch, ne? Und toller Humor, zumindest für meine Generation war das sehr, sehr, wie heißt das, anarchistisch.
1: Mhm. Ja.
0: Ansonsten, Musik, muss ich sagen, war jetzt auch nichts Besonderes.
1: Ja, das wollte ich auch noch aufgreifen, genau, die Musik war jetzt nicht besonders dolle, obwohl es der gleiche Typ war, der auch bei
0: Oppenheimer mitgemacht
1: Oppenheimer
0: hat, genau, Ludwig Göransson.
1: Mhm.
0: Genau, und das ist halt so, also ich sag's mal so, wenn du dir Inception, Interstellar, Oppenheimer anschaust, das waren so oft geniale Soundtracks, die da erstellt wurden und bin ich tatsächlich mit einer Erwartung reingegangen bei Odyssey und war jetzt ehrlich nichts Besonderes.
1: Ja, das hat man ganz schnell irgendwie wieder vergessen. Ich muss noch, wir sind gleich fertig mit dem Abbranden. Ich habe auch noch einen Punkt.
0: Es gibt auch positive
1: Punkte hervorheben, genau, aber ich wollte noch sagen, dass wir hatten so ein bisschen mit Tom Holland, der so ein bisschen nicht so funktioniert. Ich fand auch Robert Pattinson funktioniert nicht gut. Wie gesagt, ich habe mich noch mal ein bisschen in die Story dann eingelesen und ich habe jetzt auch keinen Eintrag genau zu dem Charakter von Robert Pattinson gefunden. Er ist eben eines dieser Freier in dem Tempel, Icarus war das übrigens, der sich halt um die Ehe bemüht zu Odysseus' Frau, weil Odysseus halt tot geglaubt ist und das grundsätzlich versuchen das alle Freier dort, aber er personifiziert das so ein bisschen. Er ist so dieser Charakter, dass man einen visuellen Gegenspieler hat, der diese Gefahr so ein bisschen personifiziert. Aber ich finde auch da, ich würde es ein bisschen mit Joaquin Phoenix in Gladiator vergleichen.
0: Das ist ein guter Vergleich, ja.
1: Weil er wirkt nie wie eine reale Bedrohung. Ich finde einfach, er ist einfach nicht gut geschrieben.
0: Ja.
1: Er ist so ein bisschen, dass er so...
0: Die Beweggründe werden auch nicht so wirklich dargestellt. Es wirkt halt ein bisschen flach vom Charakter her.
1: Und am Ende ist er dann irgendwie nur die ganze Zeit panisch am Leute diktieren, dass sie irgendwie jetzt auf Odysseus durchstehen. Also er wirkt dann wie so ein Feigling. Also er wirkt einfach nie wie eine Bedrohung. Ich habe bis zum Ende nie das Gefühl gehabt, so okay, der wird jetzt irgendwie Odysseus jemand, der ihm das Wasser erreichen könnte.
0: Ja.
1: Ja, Das war, glaube ich, so alles, was ich so zum Abrenten habe.
2: So eine klare Eins. Ne?
0: Nein, exzellenter Film geht
1: mir an. Man muss mal wirklich hervorheben, dass ich finde, weil ich mich, wie gesagt, nochmal so ein bisschen die Story reingelesen habe, dass Nolan eigentlich diesem Anspruch, diese dann doch sehr umfangreiche Story zu verfilmen und auch viele Möglichkeiten hätte, theoretisch umzusetzen, eben mit noch, man hätte den Aspekt mit den Göttern reinnehmen können. Es gibt noch Stationen, die kann ich auch nochmal kurz erwähnen, aber es gibt Stationen, die dann nicht behandelt werden, im genaueren Details, aber insgesamt würde ich sagen,
0: die komplett weggelassen werden teilweise.
1: Ja, aber das ist nicht schlimm. Ich finde, das ist trotzdem halt ein sehr, sehr rundes Ergebnis.
2: Aber ich glaube, es sind noch 14 Stationen, die Odysseus durchläuft. Ne?
0: Und ich glaub, wir kriegen drei oder
1: so. Ich gehe kurz darauf ein, weil ich tatsächlich noch drei Stationen hatte, die ich noch so als ja so ein bisschen wichtig erachtet hatte, die dann aber hier keine Rolle spielen. Und zwar eigentlich direkt zu Beginn landet er auf den Lotophagen. Das ist, ich glaube, in Nordafrika. Und dort wird das mit den Lotusblumen eigentlich aufgegriffen, was eigentlich am Ende ist, weil wir, also Odysseus die ganze Zeit diese Lotusblumen isst und dadurch eigentlich so seine Vergangenheit vergisst. Das ist eigentlich, wird eigentlich in diesen Lotophagen erzählt, wo er drei Männer entsendet, die diese Lotusblumen eben essen und dann vergessen, wer sie sind, wo sie sind, und er muss sie eigentlich gewaltsam zurückholen. Aber auch da gut gelöst, weil das Kapitel hätte so ein bisschen, dann hätte man Fokus jetzt auf diese drei Kundschafter legen müssen und es wäre so, okay, aber da ist es halt schön gelöst, weil diese Lotusblume dann auf Odysseus gemünzt wird und auch so ein bisschen erklärt, warum er 7 Jahre dann auf dieser Sandbank lebt. Mhm. Dann gab es noch Aiolia, das ist nach dem Zyklopen. Trifft Odysseus eigentlich auf Aiolos, das ist der Gott des Windes, der auch in einem Monat eigentlich auf seiner Insel Aufenthalt gewährt, und dann sperrt der alle ungünstigen Winde in einem Schlauch ein und nur den Westwind nicht, dass er halt gen Westen getragen wird. Und dann ist sogar, das fand ich sehr interessant, er ist sogar schon kurz vor Ikarus, und dann seine Männer öffnen dann for whatever reason
0: Schlauch. Also die Erklärung, die ich erhalten habe, ist quasi, er hat ja diesen, also so wie ich es gehört habe, war es ein Sack, den er bekommen hat mit diesen Winden. Und sie waren kurz vorm Ziel und sie hatten quasi Misstrauen gegenüber Odysseus und dachten, dass da die Schätze der Götter drin sind und haben es deswegen aufgemacht. Aha. Dadurch wurden alle Winde quasi freigesetzt, es kam ein Sturm und sie wurden weggetrieben.
1: Sie wurden wieder weggetrieben
0: von Ikarus,
1: genau. Das kommt in der Form jetzt gar nicht vor, aber
0: Misstrauen
1: ist mit drin.
0: Genau, aber ansonsten darüber hinaus gar nichts.
1: Genau, und wir haben noch die Phaiaken, wenn man es richtig ausspricht. Eigentlich, als er von Kalypso wieder aufbricht, das ist die Natur, diese engelsgleiche Naturgestalt auf dieser Sandbank, die ihn 7 Jahre begleitet und ihn diese Lotusblumen füttert. Eigentlich, nach dem Aufbruch von Kalypso dort, kommt er eigentlich noch auf die Phaiaken, und von dort aus, das ist dann auch ein Volk, und die helfen ihm dann wieder zurück nach Ikarus zu kommen. Also, weil die Station auch übersprungen wird. Aber auch da musste nicht eingebaut werden. Ich finde, das war voll okay, dass er dann von dort aus direkt dann, er erinnert sich wieder, weil er aufhört, diese Lotusblumen zu essen, und dann ist halt die Motivation, nach Hause zu kommen, wieder da. Und das ist halt schön gelöst, wenn man diese Station einfach weglässt. Ja. Und deswegen, wie gesagt, ich fand einfach so, okay, es ist eine extrem umfangreiche Story. Und also es wurde ja in der Vergangenheit auch immer wieder versucht, das umzusetzen. Und bis jetzt ist, glaube ich, noch nicht so richtig Rundes bei rausgekommen.
0: Ja.
1: Und ich finde, dem Anspruch wird er auf jeden Fall gerecht. Ich finde, das ist eine gute Story und auch insgesamt, also wenn man das im Genre aus ein bisschen zuordnet, so ein bisschen Sandalenfilm, so ein bisschen wie Gladiator und sowas.
0: Ja, ja.
1: Ich finde, dem steht da eigentlich kaum was nach. Aber das ist jetzt meine Meinung, ja. Wollt ihr noch ein paar positive Punkte mit einschmeißen?
0: Sonst stehe ich alleine. Gut, aus der Produktionssicht, dass viele Sets ja richtig gebaut wurden, das heißt, also da wurden möglichst auf CGI verzichtet. Mhm. Ich weiß jetzt gar nicht, ob da großartig CGI-Szenen, also der
1: Ich würde Zyklop, doch mal schätzen, dass der Zyklop ein
0: bisschen denk ich, CGI denke ich mal, genau, wurde. Aber darüber hinaus, also viele Sets selber gebaut. Ich glaube, die Boote wurden tatsächlich gebaut, und ich war der Meinung, gehört zu haben, dass sogar die Filmcrew sich dann für manche Szenen quasi auch eingekleidet hat, damit es nicht auffällt, wenn sie dann auf dem Boot sind und quasi irgendwie da mitarbeiten müssen. Genau. Also das war auch ein schönes Detail, wofür Nolan auch bekannt ist.
1: Fand ich seit Fluch der Karibik mal wieder sehr erfrischend, mal wieder richtige Boote im Einsatz zu sehen. Das fand ich im ersten Teil ja genial, dass die in dem ersten Teil von Fluch der Karibik halt richtige Boote verwendet haben.
0: Ja.
1: Das merkst du halt einfach. Auch hier diese ganzen Festungsanlagen, die man immer wieder sieht, Troja, komplett aufgebaut und dann halt, um es niederzubrennen, das ist schon echt toll.
0: Das sind Punkte, wo ich dann sage, okay, da ist es auch dann wirklich, also man merkt es qualitativ, wenn dafür auch mehr Geld aufgewendet wird, um so ein Set aufzustellen. Aber so viel Geld wegen der Kamera da wieder. Ich bin kein Fan von den IMAX-Kameras.
1: Ich habe noch einen letzten Punkt auf positiver Seite. Ich fand insgesamt den generellen Look vom Film sehr gut. Ich fand, dass es wirkte sehr rau.
0: Ja.
1: Und ich fand es auch schön, dass hier mir nicht so, also es war nicht so klassisch so Fantasy angehaucht. Wir haben hier wirklich auch, wir haben ja nicht so moralisch gute Menschen eigentlich. Sie sind halt alle, also auch Odysseus als Protagonist plündert und also auch nochmal, bevor er die, also als er die Reise von Troja antritt, plündert er auch nochmal eine Insel. Das ist auch nochmal so eine Station. Und das sind, also das ist so, das hat mir einfach sehr gut gefallen, dass halt, man hätte das auch viel beschönigender machen können, aber der Film ist einfach sehr rau in seiner Art und erzählt eigentlich so eine sehr, sehr unwirtliche Welt und das fand ich irgendwie auch ganz toll.
0: Hast du dem Film inzwischen eine Bewertung gegeben?
1: Ich habe mich tatsächlich dann doch jetzt auf die 4 Sterne festgelegt.
0: Okay.
1: Ich habe das so ein bisschen verglichen. Wie gesagt, ich habe jetzt gerade gesagt, es steht Gladiator nicht, also nicht viel nach. Und
0: was hast du Gladiator auch 4 Sterne? Okay.
1: Deswegen, ich finde, das ist ein sehr gut gelungener Sandalenfilm.
0: Okay. Also sind wir nicht so weit auseinander entfernt. Ich habe ihm 3,5 Sterne gegeben. Mhm. Ich glaube, bei mir war einfach das Problem, ich bin mit einer zu hohen Erwartung reingegangen.
1: Mhm. David ja auch, hatte mir mit 4,5, ist da mit Erwartung von 4,5 Sternen reingegangen, hat jetzt 2,5 gegeben. Also war dann doch sehr enttäuscht.
0: Ja, aber ich glaube, der war vor allem auch aus technischer Sicht sehr enttäuscht. Also ich sag's mal so, die Grading-Fehler sind mir jetzt nicht aufgefallen. Also da bin ich jetzt nicht vom Fach.
1: Ja, habe ich auch nicht gemerkt.
0: Ja,
1: aber nochmal die Frage an unseren Regisseur.
2: Also ich glaube, mir würde wahrscheinlich nur eine 2 geben. Aber ich
1: Ja,
2: also ich habe mich da wirklich in langen Teilen auch gelangweilt. Ich kann nur wiederholen. Akt 1 und Akt 3, das ist wirklich, das kann man anders und besser und schneller erzählen. Oder ich brauche hier keine 180 Minuten dafür.
0: Ja.
2: Und also Schauwerte, klar, hat der. Deswegen bekommt er schon mehr als einen Punkt. Aber ja, mehr, also ich würde den jetzt nicht unbedingt weiterempfehlen.
1: Okay. Ich würde dann trotzdem aber als insgesamt das Fazit machen, weil das Format heißt ja
0: Kino oder Couch. Er schaut den trotzdem im Kino.
1: Ja, einfach, genau, weil auf großer Leinwand sieht sich vielleicht nicht auf sowas ganz Kleinem,
0: so einem
1: Arthouse-Kino oder sowas, da schon in einen möglichst großen Saal gehen. Ich finde, dann macht der nochmal mehr Spaß.
0: Ja.
1: Also auch, weil wir jetzt hier gegensätzliche Meinungen haben. Wir haben jetzt auch eben mit dir vor jemandem am Tisch sitzen, der den jetzt nicht so gut fand, aber ich glaube, wenn man den dann vielleicht zu Hause auch nicht gut findet, aber dann auch nur auf einen kleinen Fernseher schaut, dann ist man ja doppelt verarscht worden. Also
2: ja, Kino ist immer besser.
1: Kino ist grundsätzlich immer besser, ja, aber ja, wir besprechen auch immer hin und wieder dann Filme. Also Nürnberg war ein gutes Beispiel, da kannst du ja getrost warten. Da ist einfach das 10 € Kinoticket nicht wert.
0: Ja. So. Ja, das aber sowas wie Odyssey da schon.
2: Auf jeden Fall schon eher.
0: Ja, gut, dann gehen wir jetzt zum vorletzten Thema für heute.
1: Genau.
0: Und zwar, nachdem wir jetzt hier schon einen Gast haben, welcher Regisseur ist, hatten wir ein paar Fragen vorbereitet, die wir dann stellen würden.
1: Exactly.
0: Willst du denn damit anfangen mit der ersten Frage?
1: Ja, fangen wir doch mal einfach damit an. Jetzt haben wir schon das Wort Regisseur eben ein paar Mal rumgeworfen. Wie würdest du denn jemanden, der wirklich gar keine Ahnung vom Film hat, beschreiben, was ein Regisseur am Filmset macht? Was macht ein Christopher Nolan eben am Regisseur,
2: also am Set? Ich glaube, ich lasse mich am ehesten mit dem Dirigenten vergleichen. Also, oder einen Dilettanten. Das ist der größte Dilettant am Set, weil er kann nichts wirklich. Ne?
1: Ja.
2: Also er kann nicht Kamera, er kann nicht schauspielen, er kann kein Drehbuch schreiben, er braucht für alles Leute. Aber hat halt so eine Gesamtvision und spricht halt mit allen Leuten, muss von allem so ein bisschen was verstehen. Und es fängt mit dem Drehbuch irgendwie an. Klar, also dass du quasi deine Regiefassung meist selber schreibst. Also du hast ein Drehbuch, aber dann natürlich die letzten Polish. Also wenn nicht sogar das Drehbuch von dir selbst als Regisseur kommt, aber in der Regel kommt es ja von einem Drehbuchautor, was auch gut ist, das zu trennen. Aber dann macht er nochmal seine Regiefassung, weil er bestimmte Sachen nicht versteht. Also muss er vom Drehbuch eine Ahnung haben. Er muss die Schauspieler auswählen. Also der Hauptteil ist eigentlich das Casting. Also wenn du die richtigen Schauspieler setzt und ein Gefühl dafür hast, und dann machen die Arbeit selbstständig. Das ist wirklich das Malen nach Zahlen dann. Also das heißt, und natürlich mit den Schauspielern sprechen am Set, die in den Raum stellen. Also auch jede Bewegung im Raum ist quasi eigentlich vordefiniert von der Regie in Absprache mit der Kamera. Und er spricht mit dem Szenenbild. Also klar baut er das nicht selber, aber er gibt so eine grobe Vision. Also ist es jetzt verschnörkelt und gemütlich oder ist es eher kalt und nackt? Er spricht mit dem Kameramann bezüglich der Einstellungen. Er spricht mit dem Kameramann bezüglich des Lichts, wie es ihm ausgeleuchtet werden soll. Auch in der Postproduktion ist beim Schnitt mit dabei. Er muss nicht über ihn selber schneiden, aber er hat einen Cutter daneben, mit dem er sich quasi abspricht. Und er ist mit dem Filmmusiker zugange. Er spricht auch beim Grading mit. Also wirklich bei jedem Produktionsprozess mit involviert und hat halt so eine Gesamtvision. Also es ist wie ein Dirigent, der eben die einzelnen Musiker anleitet, aber hoffentlich im besten Fall eben eine Vision hat, die er dann eben verfolgt, wo dann alles perfekt ineinander greift, wo das nichts dem Zufall überlassen wird.
1: Okay. Was würdest du denn dann sagen, welche Fähigkeiten oder was ist die wichtigste Fähigkeit, die man dann als Regisseur mitbringen musste?
2: Ja, so ein Film, mit dem man, Billy Wilder sagte, dass man ein Film, mit dem man dreimal gedreht. Einmal im Drehbuch, beim Dreh und im Schnitt. Alle drei Prozesse sind gleich wichtig. Und ich glaube, jeder gute Regisseur sollte auch alle drei Prozesse gut beherrschen. Also auf jeden Fall, er sollte drehbuchfest sein und einfach ein dramaturgisches Grundverständnis irgendwie haben und eben auch die Schwächen aufdecken können. Beim Drehen natürlich der Umgang mit den Schauspielern grundentscheidend, also dass da wirklich die beste Performance kommt aus dem Casting heraus, aber eben auch am Dreh, wie er mit den Schauspielern spricht und dann im Schnitt. Also dann eben gerade was wir mit Dialogregie irgendwie hatten, dass man dann Gefühl dafür hat, wann schneidet man wohin. Und da hatten wir jetzt auch gute Beispiele. Zum Beispiel, wir hatten es bei Backrooms, dass der Regisseur sich dafür entscheidet, nicht ins Badezimmer zu gehen, als sie ausflippt, sondern draußen zu bleiben und nur den Typen zu zeigen und die Reaktion des Typen. Das ist
1: also Obsession meinst du? Du hast Backrooms gesagt, aber ja, Obsession.
2: Genau. Also das ist eine Regieentscheidung. Und auch im Schnitt, vielleicht hatten sie das Material, aber es brauchen sie nicht, weil es natürlich viel stärker wirkt in deinem Kopf, wie diese Frau in diesem Badezimmer ausflippt, weil du es nicht siehst. Mhm. Und das sind so Regieentscheidungen im Schnitt, vielleicht auch schon im Drehbuch, ne, aber die einfach richtig und gut sind. Ne, also.
1: Okay. Ja,
2: also die drei Elemente würde ich sagen, Drehbuch, Umgang mit Schauspielern und aber auch ein Schnitt. Und oftmals ist es wirklich so, Regie ist immer sehr, sehr unterschiedlich, wo es irgendwie herkommt. Es gibt Schauspieler, die sich zu Regisseuren entwickelt haben. Clint Eastwood ist so ein sehr gutes Beispiel.
1: Stimmt, ja.
2: Es gibt eben Drehbuchautoren, die dann zur Regie gewechselt sind. Das ist eben Billy Wilder der Fall.
1: Quentin Tarantino ja, glaube ich, auch. Hat ja auch erst Drehbücher geschrieben.
2: Genau, auch. Ja, ganz, ganz oft und so. Es gibt auch gute Cutter. Da haben wir jetzt leider kein Beispiel. Aber die quasi auch dann zur Regie gewechselt haben. Okay. Weil sie auch von der Montage her ein gutes Gefühl haben, für wie man Geschichten baut und erzählt. Und also da würde ich mal sagen, kommen so die drei stärksten Regie-Departments her.
1: Okay. Wie bist du denn ursprünglich darauf gekommen, Regisseur zu werden?
2: Ich wollte das eigentlich schon ziemlich früh. Ich erinnere mich tatsächlich, dass ich in Kindheitstagen in Haunitz noch, ne, also ich zwei andere Freunde hatte und mit denen dann immer so kleine Sketche inszeniert haben. Die mussten dann immer spielen und ich habe denen immer gesagt, wie es langläuft. Ne? Da war ich wahrscheinlich so 8, 9 oder so. Ne? Also da war schon so erste Ansätze irgendwie da. Das ist dann verloren gegangen. Lange Zeit wollte ich dann Schauspieler werden, habe dann sehr viel im Theater auch gemacht, im Schultheater erst und hatte dann eine eigene Theatergruppe, die ich aber dann schon angeleitet habe als Regisseur. Und dann war es ein langer Weg, bis ich dann endlich zur Filmhochschule kommen wollte. Aber nachdem ich meinen ersten Film zur Abiturzeiten gedreht hatte, war klar, ich will unbedingt Regie machen, Filmregie, das ist genau mein Ding, das macht so Spaß. Es ist immer noch, ne? Das ist wirklich das schönste Beruf der Welt, den man sich vorstellen kann. Und dann war es, das ist echt schwer, in diese Filmhochschulen reinzukommen. Ich habe dann erstmal ein Alternativstudium gemacht, das war aber eine verminderte Filmhochschule in Hildesheim, bis dann endlich die Aufnahmeprüfung in Ludwigsburg geklappt hat und dann.
0: Ach, in der Film-AK?
2: Ja, genau.
0: Ach, auch studiert. Das wusste ich gar nicht. Ach, das ist ja krass.
2: Ich unterrichte da auch, aber ich
0: studiere. Genau, das weiß ich, aber das ist ja krass. Dann dort studiert und dann auch später Dozent dort geworden.
2: Genau. Ich habe so 98 bis 2003 dort studiert und habe aber währenddessen schon immer nebenher an der Filmakademie gearbeitet, habe so einen Studiengang aufgebaut, der sich mit Serien beschäftigt und ab 2008 habe ich dann selber einen Studiengang übernommen, Werbefilm im Grundstudium, im zweiten Jahr. Und das mache ich jetzt seit 18 Jahren.
0: Also
2: die ersten Werbefilme von den Werbefilm-Regie-Studierenden an der Filmakademie betreue inhaltlich von Ideenentwicklung, Pre-Production, PPM, Dreh und Postproduktion bis zur Präsentation dann. Das macht sehr viel Spaß.
0: Ja.
1: Ein bisschen anschließende Frage auch noch dazu. Jetzt, also wir hatten es gerade, okay, warum wolltest du Regisseur werden? Auch ein bisschen letztendlich auch vom Theater, diese Sketche mit deinen Freunden. Aber kommt das auch, deckt sich das ein bisschen mit so einer Faszination auch für den Film insgesamt? Gibt es da eine Connection zu?
2: Ja, absolut. Also Filme waren für mich echt immer eine Flucht aus der Wirklichkeit. Also meine Kindheit war nicht sonderlich glücklich. Insofern habe ich mich eher in Comics verkrochen und habe sehr viele Filme geguckt. Und mein Vater, lustigerweise, der jetzt mittlerweile verstorben ist, aber der war irgendwie auch so ein Filmnerd und hatte dementsprechend immer sehr, der hatte die allerersten Videokassetten, als sie überhaupt auf den Markt kamen. Das war damals noch, das waren sauteuer. Das waren nicht VHS, sondern davor gab es Betamax, glaube ich, hieß das. Also okay. Das war so ein viereckiges Format, extrem selten. Also, und sehr, sehr teuer, wie gesagt. Und er konnte sich, glaube ich, noch 4 oder 5 Kassetten leisten. Und hat, wir haben diese Filme immer wieder gesehen. Robinson Crusoe auf dem Mars, ich weiß nicht, wie oft ich den gesehen hatte. Und irgendwelche Festival- und Live-Aufzeichnungen. Aber der wollte eigentlich immer Filmvorführer werden. Also ihn hat die Technik interessiert. Mhm. Und mich hat dann doch eher das interessiert, was auf der Leinwand zu sehen ist. Ne? Und mhm. wie man das irgendwie herstellt. Und fand den Prozess halt immer total spannend. Also bis heute.
1: Mhm. Jetzt unterrichtest du nicht nur an der Filmakademie in Ludwigsburg, sondern hast auch eigene Spielfilme zu verantworten und auch eine eigene Serie. Wofür hast du denn schon Regie geführt?
2: Ja, das fing irgendwie an. Also ich hatte mich für Werbefilm an der Filmakademie in Ludwigsburg beworben, weil ich eigentlich Musikvideos drehen wollte. Also das war, ich komme aus den 90ern, MTV war natürlich das Ding schlechthin und mhm. das ist die Hochzeit. Was ja, ich glaube, ihr habt ja schon ein paar so Klassiker gezeigt aus der Zeit. Ne?
1: Also aus den 90ern?
2: Aus den 90ern.
1: Oh ja, auf jeden Fall. Ja, ja, doch.
2: Und also das wollte ich unbedingt auch machen. Ne? Und dann war natürlich naheliegend Ludwigsburg, die ist ein bisschen werbeaffin und Musikvideo ist ja im Prinzip ein Werbefilm für ein Musikstück, mhm. genau genommen. Hätte mich fast die Aufnahmeprüfung gekostet, weil sie meinten halt, ja, wir machen ja aber keine Musikvideos, wir machen nur Werbung. Und dann war aber Gott sei Dank der Spot so gut, den wir dann zur Aufnahmeprüfung gedreht hatten, dass ich dann doch noch reingerutscht bin. Und habe dann auch nach dem Studium, nach 2003, ungefähr so 10 Jahre im In- und Ausland Werbung gemacht. Ne? Und das ist aber ein relativ schnelles Geschäft. Also das ist 10 Jahre schon lang, wenn man sich halten kann in dem Job. Das drängt ja jedes Jahr Nachwuchs irgendwie nach. Und das ist ein bisschen schnelllebiger als eben im szenischen Bereich. Aber ich hatte eigentlich schon immer Interesse an diesen längeren Formaten. Und wir hatten dann an der Filmakademie eine Serie entwickelt, Leibl und Frisch, die dann auch vom SWR angekauft wurde und da haben wir dann 2 Staffeln produziert davon und das hat mir dann die Möglichkeit gegeben, weil ich dann eben schon so einen Marathonlauf hinter mir hatte, auch einen Spielfilm drehen zu können mit der SWR-Debütabteilung Dolores. Das ist auch eine Comic-Verfilmung, ich habe ja schon erwähnt, dass ich großer Graphic-Novel-Fan bin und das war eben so eine franco-belgische Koproduktion von 2 Legenden aus dem franco-belgischen Raum, Squinton und Peters, Dolores. Und das war eine gute Grundgeschichte mit sehr, sehr plastischen Charakteren und es war relativ leicht, beim das Umsetzen war es vielleicht so eine Dreiviertelstunde, ne? Also 1:1. Mhm. Und wir haben den 2. Akt irgendwie sehr stark aufgebaut, sehr inspiriert von Vertigo, von Hitchcock, also so eine Liebesgeschichte, sehr, sehr tragisch. Und haben das quasi dem SWR gepitcht und verkaufen können und hab dann eben den ersten Spielfilm drehen können. Und Leibl und Fisch ging dann nochmal weiter. Leibl und Fisch war irgendwie so echt das Erfolgs- oder lange Zeit echt ein Erfolgsformat für den SWR, weil da gab es, ich glaube, 2 Staffeln aber und 9 Wiederholungen. Also immer zur Weihnachtszeit haben die das irgendwie ausgestrahlt, regelmäßig beide Staffeln.
1: Und eine richtige Fanbase auch,
2: ja, ich erinnere mich. Ja, also zumindest hier im lokalen Raum.
1: Ja, es ist so eine schwäbische Komödie, ja, genau. Also und so wird auch nur geschwäbisch, kannst du auch nur hier ausstrahlen. Ja, genau. Das geht außerhalb gar nicht. Ja,
0: das geht nicht außerhalb.
1: Weil das einfach mit schwäbischem Akzent ist.
2: Nordschwäbisch ist nach Sächsisch der unbeliebteste Dialekt in Deutschland, also erfahrungsgemäß. Aber da gab es auch 3 Theaterstücke, die alle immer ausverkauft waren. Da gab es irgendwie 50 Vorstellungen. Ja,
0: krass.
2: Und ein Hörspiel. Und also es war wirklich relativ erfolgreich, dass wir auch noch einen Spielfilm drehen konnten. Mhm. Und das war dann so der Abschluss. Und mittlerweile sind viele von dem Cast leider schon verstorben. Das waren auch echt so Ikonen des SWR, die wir damals irgendwie hatten. Walter Schultheiß war so eine Legende. Und der ist aber jetzt jüngst irgendwie verstorben. Und seine Frau spielte auch mit. Das war auch noch ein sehr, sehr gelungene Comedy, sehr gern gemacht.
1: Da muss ich mal ganz kurz eine Sache in den Leib- und Frisch-Film aufgreifen, weil ich habe so einen ganz kleinen, ganz, ganz kurzen Gastauftritt da drin. Ja, das erinnere ich noch, da war ich.
0: Kalle auch. Echt?
1: Ne? Du weißt das gar nicht.
0: Du hast es mir nie erzählt.
1: Ich war damals, da war ich vielleicht so in der 6., 7. Klasse, schätze ich. Da hat er den Film gerade gedreht gehabt und dann. Ja, gab es dann eine Szene, wo es dann Croissants vom Himmel regnet. Mhm. Dann die nächste Einstellung ist halt, wie Leute auf diesem öffentlichen Platz halt begeistert diese ganzen Croissants aufsammeln. Mhm. Und ich mit einem Kumpel auch zusammen sammeln wir dann halt diese. Ja, mit Finn, genau. Sammeln wir dann diese Croissants ein und dann kommt ein anderer Typ und nimmt die uns halt weg und wir so, hey, das sind unsere Croissants. Es ist wirklich nur so einmal so eine Kamerafahrt entlang und dann ist es wieder weg. Aber dafür konnte ich einen Tag Schule fenzen auch und so und konnte mal so ein bisschen sehen, wie das da am Set abläuft. Das fand ich sehr interessant. Das war in welchem Ort war das nochmal?
2: Bad Urach.
1: Ach, dann hieß das Bad Urach, aber in der Serie heißt es anders, ne?
2: Wie hieß das nochmal?
1: Aber es hieß anders, ne?
2: Mhm, ja, das war so ein Fantasiebegriff.
1: Ja, weil ich erinnere mich, dass, genau, ich erinnere mich halt an Bad Ura, aber ich wusste nicht, ich konnte es nicht mehr zuordnen, ob es im Film oder im Ding war. Ja,
0: dann habe ich den Clip tatsächlich gesehen.
1: Den hast du gesehen?
0: Den habe ich gesehen, weil Finn den mir voller Stolz gezeigt hat damals.
1: Stimmt, Finn selbst, der spielt ja dann auch nochmal in Dolores mit.
2: Sein Bruder auch, ne?
1: Sein Bruder dann wiederum in dem Leiblohn Frisch, genau. Ja, so, das nur so kurz als Einwurf.
2: Finn spielt auch damals in Dolores mit, ne? Diesen jungen.
1: Ja, genau. Der spielt dann auch noch, so, hat auch noch einen Gastauftritt. Ja, jetzt ist es schon ein paar Jahre her seit dem letzten Leiblohn Frisch. Da erstmal die Frage, würdest du denn gerne einen weiteren Film drehen?
2: Ja, natürlich, aber es ist natürlich immer schwierig. Also Leiblohn Frisch hat irgendwie 1,4 Millionen gekostet oder noch mehr, 1,45, glaube ich. Mhm. Dolores auch schon irgendwie 950.000, eine knappe Million. Also es ist echt, dieses Geld immer zusammenzutreiben. Das Geld immer zusammenzutreiben ist verdammt schwierig in der heutigen Zeit, erst recht. Ja, also, es wird weniger produziert, die goldenen Zeiten sind ein bisschen vorbei. Also insofern ist es wirklich echt schwer, Formate zu verkaufen gerade.
0: Weil man darf ja nicht vergessen, 1 Million ist nicht viel für eine Filmproduktion. Nee,
2: überhaupt nicht.
0: Das ist
2: also die Million ging auch nur deswegen, weil alle Leute bei meinem Debütfilm bereit waren, zu 80% ihrer Gage, ihrer eigentlichen Gage. Mhm. Aber wir eben den Debütstatus hatten, konnten wir da das alles runterverhandeln und hatten irgendwie speziell. Und das war natürlich extrem schwierig, weil es war auch noch historisch. Das Stoff spielt in den 50er Jahren, war echt nicht einfach auszustatten, mit tolle Kostüme, wie ich finde. Das war schon echt schwer. Das Geld ist schnell weg. Deswegen 750.000. Was Obsession
1: für Obsession, ja, das ist schon
2: mein beeindruckender Respekt.
0: Ja. Also, da würde mich mal interessieren, wo geht man da hin, wenn man jetzt einen Pitch hat und Geld braucht? Also wie genau läuft das ab?
2: Naja, also meistens gehst du erstmal zu einer Produktionsfirma und die reicht dann ein bei der Filmförderung oder hat eben einen guten Draht zu irgendeinem Sender oder zu einer Streaming-Plattform und stellt diesen Stoff irgendwie vor. Und wenn es dann gut läuft, dann geht es erstmal in die Entwicklung und dann dreht es ein paar Runden. Also so ein Stoff verkauft nicht gleich ad hoc, sondern muss halt mehrere Fassungen irgendwie schreiben. Und da wird schon eine Menge irgendwie ausgesiebt, bis dann eben das produziert wird, was wir dann eben sehen. Ja. Es wird eben sehr viel weniger produziert heutzutage.
0: Ja, ja, klar.
2: Das ist gerade echt ein Einbruch.
0: Vor allem in Deutschland, glaube ich, wird ja relativ wenig produziert. Hätte ich jetzt mal behauptet. Also wenn man es vergleicht mit den USA.
1: Ich glaube halt auf einem kleineren Umfang, ne?
2: Ja, also es ist schon, also wir hatten schon irgendwie eine große Erfolgswelle mit Babylon Berlin zum Beispiel. Ne? Das war irgendwie eine unglaublich teure Serie, wo man gar nicht gedacht hätte, dass das aus Deutschland heraus entstehen kann, die auch sehr erfolgreich gelaufen ist.
1: Dark war ja auch so ein Netflix-Erfolg.
2: Genau, also es gibt eben schon einige, das Boot eben auch. Ne?
1: Stimmt.
2: Also es gibt schon einige Sachen, die sich auch international verkauft haben, aber das ist eben alles so in der Vor-Corona-Zeit. Ne? Also ich würde sagen, so mit Corona ist das ein bisschen eingebrochen und danach nicht wirklich besser geworden.
1: Deutscher Film hat ja auch mittlerweile so ein, deutscher Film hat auch so ein bisschen so ein Image auferlegt bekommen, ne? Und dass sich international nicht so gut verkauft. Vieles ist ja so Komödie.
2: Ja, ein paar Sachen verkaufen sich schon immer gut. Ne? Also die Deutschen sind ja irgendwie große Krimi-Freunde.
1: Stimmt, ja.
2: Das funktioniert im Fernsehen astrein. Seltsamerweise niemand an der Filmakademie will Krimis schreiben, also selber zu produzieren. Ist nicht besonders beliebt. Aber es ist das Format, was in Deutschland auf jeden Fall im deutschen Fernsehen am allerbesten funktioniert. Was immer gut im Ausland sich verkauft, ist Zweiter Weltkrieg und die DDR-Geschichte.
1: Stimmt, im Westen nichts Neues, war ja auch so ein
2: Oscar. Und eben DDR-Geschichte. Also das sind so die Klischees in Deutschland. Sonst wird es echt schwierig.
1: Wenn du dann jetzt, so wie Christopher Nolan zum Beispiel, unbegrenzt viel Geld zur Verfügung hättest, hättest du jetzt ein Projekt im Kopf, was du gerne umsetzen würdest?
2: Ja, sofort. Die Mars-Geschichte.
1: Oh, willst du da noch näher drauf eingehen oder noch zurückhalten und dann...
2: Ja, also es ist quasi eigentlich die Geschichte, die in einer eine dystopische Geschichte, es geht wieder mal die Welt unter, wie üblich. Und es geht um die letzten Überlebenden, die in einer Pseudo-Mars-Station, die als Testversuchsstation aufgebaut ist, ihre Zuflucht finden, die sich gegenseitig hassen, die alle nur die Zeit irgendwie runterzählen, weil sie endlich diesen scheiß Bunker verlassen können. Und dann bricht die Welt zusammen.
0: Und sie stecken fest.
2: Sie stecken fest, sie können nicht raus. Ne? Und,
0: okay,
2: und jetzt kommen auch noch 20 Flüchtlinge irgendwie an, die da rein wollen, weil sie irgendwie wissen von der Station und also der Druck nimmt zu.
0: Ja.
2: Und das würde als Miniserie 6 Folgen, davon träume ich.
1: Das hört sich echt spannend an. Ja. Auch weil es mal so nicht deutsch ist. Das ist so, hat so Thriller-Elemente mit drin. Das geht so, dann wahrscheinlich auch viel um zwischenmenschliche Konflikte. Da lässt sich bestimmt ein guter Spannungsbogen schlagen. Ja. Das hört sich schön an, ja, doch. Ja. Interessante Idee. Gehen wir nochmal zum Set über. Was sind denn so Highlights und Lowlights am Set?
2: Ähm, Ja, ich glaube, wenn du eine gute Szene hinbekommen hast, dann merkst du das schon immer. Ne? Also das heißt, man geht wirklich beschwingt vom Set und weiß einfach, wow, da hat man was Besonderes geschaffen. Und das kann auch mit dem ersten Take funktionieren. Und vielleicht auch mal die Regiearbeit einzugehen, das ist total unterschiedlich, wie Regisseure arbeiten. Also vielleicht bei der Gelegenheit mal so ein Einblick in die Arbeitsweise von Christian Petzold, den auch Filme, die ich euch echt empfehle, ein toller deutscher Regisseur, der sehr untypisch irgendwie arbeitet. Der geht zum Beispiel ans Set und ist insofern vorbereitet, dass er meistens das Buch natürlich geschrieben hat, ne, seine Szene kennt, seine Schauspieler kennt, viel Gespräche mit denen im Vorfeld geführt, aber der löst nicht auf, sondern der geht an den Set und alle drehen Däumchen, sind am Catering und warten, bis er mit seinen Schauspielern die Szene inszeniert. Das kann auch mal 3-4 Stunden den ganzen Vormittag dauern. Und dann baut er die Kamera einmal auf, dreht es einmal und das war's. Und die sind immer pünktlich fertig, sogar meistens früher, weil er dreht meistens nur ein Take.
0: Das ist ein einziger Take.
2: Ja, ja. Und wenn der halt auf der 12 ist, dann muss das, glaube ich, echt beflügeln, weil das ist so eine schöne Arbeit im Vorfeld. Ne, da hast du einfach diese Zusammenarbeit mit dem Schauspieler und dann noch ein gutes Ergebnis. Die Filme sind wirklich toll, also inszenatorisch sind die wirklich echt erste Sahne. Und das, glaube ich, gibt immer so ein Glücksgefühl, wenn du weißt, ah, das ist jetzt wirklich gut geworden, vom Buch, vom Spiel. Ne, das ist einfach, insofern können Schauspieler auch beglücken, ja. Was ja so eine schöne Szene schenken. Sie können aber auch echt sehr, sehr schwierig sein. Also ich hatte ja auch wirklich schwierige Erfahrungen bei meinen Drehs, ne, hast du ja teilweise auch mitbekommen. Ne,
1: ich erinnere mich noch dunkel, ja.
2: Ja, das war anstrengend. Ne, also wenn die Schauspieler vom optisch richtig besetzt sind, aber in der Zusammenarbeit einfach schwierig sind, dann ist es wie in einer dynamischen Ehe. Du kommst da noch nicht weg, du kannst nicht umbesetzen, ne, und manchmal geht dann Set und hasst sich gegenseitig, aber also im harten Fall. Aber dem dann aus dem Weg zu gehen und eben oftmals sind dann eben so leise Zickigkeiten irgendwie dabei, ja. bei einigen Schauspielenden, ne, die man so.
1: Ist das so ein Schauspieler-Only-Phänomen oder ist das auch mit der Crew?
2: Mit der Crew erstaunlicherweise weniger. Also hatte ich eigentlich nie, weil das ist auch der Grund, warum ich hinter der Kamera stehe. Ich wollte ja selber mal Schauspieler werden, habe dann aber Schauspieler kennengelernt und fand das immer so exaltiert und exponiert. Und man hat den Eindruck, das sind schon Leute, die nicht umsonst vor die Kamera wollen, weil sie sich halt immer beweisen müssen, beklatscht werden wollen, gesehen werden wollen. Das musst du immer bedienen als Regisseur. Da musst du wirklich immer doppelt und dreifach da Aufmerksamkeit drauf richten. Und Leute, die hinter der Kamera sind, sind dann ein bisschen genügsamer. Also gerade auch so Diskussionen, fand ich mal extrem spannend an der Filmakademie. Definieren wir uns als Künstler oder sind wir Handwerker? Und ich glaube, viele von den Leuten, die hinter der Kamera arbeiten, sehen das eher als Handwerk. Auch Christopher Nolan würde sich, glaube ich, auch als Handwerker bezeichnen. Du musst so viel Wissen in jedem dieser einzelnen Gewerke mitbringen. Also natürlich ist da Talent mit dabei, aber ich glaube, das Learning by Doing überwiegt da. Ne? Und eben, und das schafft so eine Bescheidenheit im Umgang. Das finde ich einfach sehr angenehm. Das sind sehr entspannte Leute, die eben wirklich einfach wissen, was sie da tun, bestenfalls. Und das aber gar nicht groß zur Schau stellen. Ne? Deswegen ist mir hinter der Kamera immer sympathisch als vor der Kamera.
1: Ja, guter Punkt. Ja. Hast du denn noch eine witzige Anekdote vom Dreh, die du teilen möchtest?
2: Da gibt es ja einige, ne? Aber achso, du ja, ich weiß, auf was du anspielst, der Leibl und Frisch. Ja, wir hatten eben einen Schauspieler, der hat extrem gut performt. Haben uns gefragt, was ist denn sein Geheimnis, weil der halt immer so 150%ig Gas gibt und so entertaining und so toll. Und dann gab es immer so Momente, da war er plötzlich so normal. Also wie wir alle anderen eben auch. Und dann ist der aber mal kurz auf die Toilette verschwunden und kam halt wieder und war wieder total gut drauf.
0: Hey, hallo, was geht ab?
2: Und irgendwann hat er aber vergessen, er war noch verkabelt vom Ton her.
0: Oh nein.
2: Und dann haben wir quasi alle, die wir quasi vom Regie-Department und Ton-Department, diese Kopfhörer noch auf hatten, ihn auf dem Klo erlebt, wo er sich halt irgendeine Line gerade gebaut hat. Klick, klick, klick, klick, sniff und dann so poppen, poppen, poppen, ja! Und dann kam er wieder raus und war wieder gut drauf.
0: Ach, krass.
1: Ja. Ist weit verbreitet, das Phänomen, oder?
2: Absolut.
0: Krass. Echt? Ja. Krass.
1: Nicht krass. Ja. Dann noch zwei Fragen. Und zwar, wenn du denn jetzt nicht Regisseur geworden wärst, was wärst denn dann geworden? Oder willst du dir darüber gar keine Gedanken machen?
2: Ich gab
0: keine andere Option.
2: Ja, wie gesagt, also meine Alternative jetzt, wo ich halt weniger drehe, ne, ist halt eben das Dozieren. Und das macht mir wirklich richtig Spaß. Also ich mag es natürlich extrem gerne an der Filmakademie, weil das Niveau so hoch ist. Das ist wirklich Wahnsinn. Das ist ja auch international einer der, ich glaube, ständig oder in den Top 10, aktuell wieder Top 3 der Filmhochschulen weltweit.
0: Ach, krass.
2: Das ist wirklich richtig weit oben. Und also insofern sind die Leute natürlich echt, also auf dem Niveau zu arbeiten, nicht nur auf Regieseite, sondern die halt auch mit allen anderen Gewerken zusammenarbeiten. Es macht aber Spaß, weil die Ergebnisse so überzeugend sind.
0: Ne? Ja.
2: Morgen jetzt wieder mit meiner Werbefilmklasse im Kino Galligari ihre Sachen präsentieren und die sind auch echt wieder grandios geworden. Also das sieht nicht aus wie zweites Jahr, sieht aus wie drittes Jahr. Also wirklich toll. Aber was mir tatsächlich noch fast mehr Spaß macht, ist eben das Unterrichten an der Lazi, weil da eben so unterschiedliche Genres dabei sind. Mhm. Ich habe jetzt aktuell, mache da die Zwischen- und die Abschlussprüfungen, habe jetzt irgendwie aktuell einen Film Noir betreut, aber eben auch einen

0: was ich sonst machen sollte.
1: kurz noch dazu bei der Lazi. Du warst leider nicht bei der Lazi-Werkstatt dabei, Wollo.
2: Leider nicht.
1: Ich war ja da, auch im Zuge von dem Film dann. Und da hattest du eine Rede dann auch gegeben. Und die kam ja auch sehr vom Herzen. Ich fand das sehr erwärmend, wie du da die abgehenden Studenten gelobt hast. Und das war, also man glaubt dir das auch, wenn du das so sagst. Das ist echt schön zu sehen. Dann noch eine abschließende Frage zur Regietätigkeit. Wenn der Regisseur, weil wir hatten damals eine sehr ausführliche Diskussion, als 16, 17-jähriger Pisser dir irgendwas erzählen wollte, von wegen so, dass der Schauspieler den Film macht und dann so, nein, offensichtlich macht der Regisseur den Film, du Depp. Also wenn der Regisseur nämlich die wichtigste Rolle dann am Set letzten Endes ist, wer kommt denn danach? Auch, ich stelle die Frage auch deswegen, weil wir wollen ja auch vielleicht in Zukunft weitere Gäste hier sitzen haben. Wen könnte man anschließend einladen?
0: Das ist jetzt halt wieder echt eine schwierige Frage. Weil ich meine, oftmals Drehbuch ist, finde ich, genauso wichtig wie Regie. Also weil das wird echt immer unterschätzt. Man kennt natürlich einige Regisseure, aber kennt ihr einen einzigen Drehbuchautoren?
2: Nicht namentlich, ne?
0: Nein. Ja, genau, und eigentlich ist es ist die Grundlage, das ist ja, die Geschichte. Ne? Also, damit fängt steht und gefällt alles. Gleichzeitig ist es aber auch so, dass oftmals der Regisseur natürlich so gun to hire ist, ne? Also von einem Produzenten. Und dass visionäre Produzenten halt einfach diese ganzen Pakete erstmal überhaupt stricken. Ne? Sagen, irgendwie, das ist der Stoff, da setze ich jetzt den Drehbuchautoren drauf, die Regie soll der machen und die Personen sind der Hauptcast. Ne? Also der ist dann quasi, und auch noch die ganze Finanzierung zusammenbringt. Der ist schon auch kreativ involviert, ne, in diesen ganzen Prozess. Das heißt, eigentlich steht der nochmal über den Regisseur, weil er sozusagen eigentlich die ganzen Grundgleise legt. Am Set, wenn das Ding mal läuft, ne, dann ist schon die Regie der Hauptansprechpartner, aber der Producer oder der Produzent, muss man eher sagen, der Producer ist eher die ausführende Kraft. Der Produzent ist dann schon eigentlich der das Ganze überhaupt erstmal den Zug ins Rollen bringt. Also ich glaube, spannend für euch wäre es, mit einem Produzenten zu sprechen oder mit einem Drehbuchautor.
1: Okay. Ich hätte da tatsächlich sogar eine Dozentin dieses Jahr, die hat die wirklich sehr interessante Vorlesung Medienkonzeption und Dramaturgie gegeben, was auch so fiktional angehaucht war und mal so wirklich so die Grundlagen gezeigt hat, so wie entsteht eine Geschichte. Und ich weiß, dass sie auch Produzentin aus der Branche ist. Das heißt, vielleicht bemühe ich mich mal darum, dass wir sie dann als nächstes als Gast holen. Okay, auf vielen Dank auf jeden Fall auch für den Einblick. Und noch insgesamt erstmal vielen, vielen Dank für deine Zeit, dass du hergekommen bist. Das hat
0: Spaß gemacht.
1: Würde ich auch sagen, also ohne Scheiß, das ist eines der spaßigsten Folgen bis jetzt. Das ist wirklich toll gewesen hier, die Aufnahme. Und würde uns natürlich auch freuen, wenn ihr bis hierhin alles gehört habt, weil ja, bist jetzt extra auch dafür gekommen und so ein bisschen das näher zu bringen. Wir sind jetzt auch schon bei einer guten Lauflänge. Ich würde aber trotzdem, ich hätte irgendwie noch Lust auf eine Top 50-Runde einmal kurz zu machen. Kalle, da können wir vielleicht auch nochmal dich dazu schalten. Möchtest du den Anfang machen und vielleicht sogar, weißt du, weil du auch nur heute dabei bist, deinen absoluten Lieblingsfilm uns mitteilen?
3: Also ich habe jetzt keinen bestimmten Lieblingsfilm, aber wie ich auch schon vorhin gesagt habe, die Star Wars-Reihe finde ich ziemlich inspirierend und ich mag auch fast alle Filme und auch die Serien habe ich auch geguckt und die ich auch mag. Abgesehen davon mag ich auch noch die Terminator-Reihe, also jetzt nicht alle Filme, aber der erste und zweite Film haben eigentlich schon ausgereicht, also die anderen müsste man nicht mehr sehen. Der Weiße Hai war auch ziemlich gut.
1: Oh ja. Ja.
2: Der Weiße Hai ist doch auf Englisch
1: Jaws.
2: Jaws, ne? Mhm. Der originale von, der ist doch schon
1: Steven
2: älter,
1: Spielberg,
2: oder?
1: Ja. Danach kam auch wirklich nur noch Scheiße in der Reihe. Ja, aber der erste ist wirklich gut. Der hat das Blockbuster-Kino eigentlich begründet. Ja. So, das war so der erste große Blockbuster damals.
3: Mir fallen jetzt spontan nicht noch mehr ein, aber ich würde noch sagen, auf jeden Fall Matrix. Matrix in den Top 3 oder Top 5.
1: Den hatten wir tatsächlich letzte Woche erst. Wollo hat den frisch geschaut zum ersten Mal. Und wir haben, also ich habe im Nachhinein nochmal im Schnitt gemerkt, dass ich dir auch sehr viel oft ins Wort gegriffen habe, weil ich war so, oh ja, du hast da aber einen guten Film geschaut. Und der ist super aus den und den Gründen und so. Den kann ich mich anschließen. Ja, danke für deine Insights. Ich gebe mal an Papa weiter. ein Film oder ein, zwei.
0: Ja, schwierig. Auch schon überlegt, aber wahrscheinlich müsste ich irgendwas von Scorsese irgendwie nehmen. Mhm. Also höchstwahrscheinlich Taxi Driver und oder Goodfellas. Taxi Driver ist ein Film, der mich als Kind schon irgendwie echt immer wieder fasziniert hat, weil der lief im Fernsehen. Ich habe da immer irgendwie, seltsamerweise bin ich so zur Hälfte oder so, der lief schon.
1: Ja.
0: Und ich habe so ein bisschen zugeguckt und musste ihn zu Ende gucken.
1: Okay.

0: Das ist mir mehrere Male passiert, aus Zufall. Ja. Und ich habe den immer zu Ende geschaut. Also, und weil es geht halt um die Einsamkeit. Ihr kennt ihn, oder?
1: Ja, ja. Also
2: ich nicht. Wir wollten ihn eigentlich im Film rausschauen, aber dann waren wir beide krank.
1: Ja, okay. Also ich habe ihn mal mit dir geschaut und dann habe ich.
2: Steht auf der Liste.
1: Damals habe ich gesagt, dass ich ihn nicht so gut fand, dann bist du schier ausgerastet. Ja,
0: also das geht nicht. Noch.
1: Aber ich gucke, also ich verstehe schon, ich das ist auch ein paar Jahre her, ich war vielleicht auch ein bisschen zu jung so, aber ich gebe dem auf jeden Fall auch gerne nochmal eine Chance.
0: Ja, yes. Weil ich fand es faszinierend, es geht ja, Scorsese wollte ja einen Film über Einsamkeit drehen und nimmt einen Taxifahrer, der tagtäglich mit Leuten irgendwie zu tun hat und die einsamste Figur in New York irgendwie ist. Ne? Und die ja dann auch irgendwie zum Amoklauf mündet. Ne? Und das ist so eine tolle Charakterstudie. Aber Goodfellas genauso, also diese Mafia-Welt, die der da kreiert hat, das ist wirklich grandios. Also viele Folgen wie die Sopranos oder so, gründen ja eben auf diesen Mythos, den der Scorsese damals geschaffen hat. Für mich nach wie vor der beste Mafia-Film aller Zeiten.
2: Mhm. Die Filme kamen wann nochmal raus?
1: Also ich glaube,
2: in etwa?
1: Goodfellas so Ende der 80er und Taxi Driver ist, glaube ich, Mitte der 70er.
2: Ach,
0: ja,
2: krass.
0: Ja.
2: Okay.
0: Stimmt, das kommt hin. Ne? Genau, in Zahlen jetzt auch nicht. Aber ich glaube auch, Goodfellas müsste so 90 sein, glaube ich. Ne?
1: Und, ja, 89, glaube ich.
0: Ich glaube, und Taxi Driver 76 oder 78, sowas. Ja.
1: Goodfellas schuldig. Auch nochmal ein Rewatch. Ist auch schon wieder ein bisschen. Ja, ich fand den schon gut, aber ich habe das Gefühl, dass ich ihn trotzdem noch underestimate und dass da trotzdem noch mehr Potenzial da ist beim zweiten Mal schauen.
2: Das heißt, die beiden Filme haben wahrscheinlich die Grundlage für viele weitere Filme dann
0: gebildet.
2: Ja, ja. Okay, doch. Interessant.
1: Ja. Also Scorsese ist auch ein Regisseur, den wir auf jeden Fall noch besprechen müssen.
2: Definitiv,
1: Wir machen jetzt erstmal Lynch vielleicht und
2: Lynch ist
1: und
2: jetzt vielleicht als noch nächstes,
1: Nolan. Geplant. Aber genau, Scorsese wäre auf jeden Fall auch nochmal ein Ausflug wert. Wollo, wie sieht es bei dir aus?
2: Ja, da würde ich doch einfach mal Interstellar nennen, Nolan-Film, passend.
1: Passend.
2: Wahrscheinlich mein allerliebster Nolan-Film tatsächlich. Haben alle den hier gesehen, Interstellar?
1: Ja.
3: Ich bin dabei, ihn zu gucken. Weil
1: es ist schon terminiert.
3: Hat ihn geguckt und er hat gesagt, dass er ziemlich gut ist und ich wollte mit dem gucken. Und letztens hatten wir auch einen Film für den Klassentag, glaube ich, vorgeschlagen bekommen. Der Marsianer, und der ist auch mit einem bekannten Schauspieler. Ich weiß jetzt nicht,
1: Matt
3: wie der
1: ist. Damon tatsächlich, der auch in Odyssey in den Protagonisten
3: spielt. Ja, und den wollten wir beide angucken, sind immer noch nicht dazu gekommen. Aber es ist noch nicht so lange her. Wir wollten den bei mir, also bei uns gucken, weil wir haben eine Leinwand und und dann wollten wir den zu dritt noch mit einem anderen Freund gucken.
2: Ja, okay, stark. Nee, ist auf jeden Fall ein sehr, sehr toller Film. Also ich habe den auch, glaube ich, 4,5 von 5 Sternen gegeben.
1: Ja.
2: Und auch super Soundtrack und Matthew McConaughey spielt da auch wirklich großartig und ist eine super Story. Und auch super toll gedreht.
1: Ja, also so, also ich habe dem nach meinem ersten Watch nur 3,5 gegeben, aber ich glaube, dass da auch ein Film mehr Potenzial drin ist, wenn man ihn nochmal schauen würde. Willst du kurz eingrätschen? In der Punktewertung.
0: Das ist nicht so schön zu sehen.
1: Was?
0: Klatsch.
1: Aber ich fand besonders schön an dem Film, dass diese ganzen komplexen wissenschaftlichen Zusammenhänge mit schwarzen Löchern und Zeit, Raumparadoxon und sowas, dass das alles sehr schön visuell versucht wird zu erklären.
2: Ja, da hatten
1: das
2: sie
1: ist
2: ja
1: schon toll.
2: Stephen Hawking, falls er dir was sagt, den hatten sie da tatsächlich. Der hat da tatsächlich mitgeholfen, quasi zu schauen, dass es auch alles passt, von wie es dargestellt wird. Und wenn ich mich nicht irre, haben sie sogar damals einen Supercomputer verwendet, um die ersten Simulationen vom schwarzen Loch zu machen, um dann später zu wissen, wie sie es genau oder möglichst genau darstellen können.
1: Ja.
2: Den Visual Effects.
1: Gucke ich auf jeden Fall auch nochmal, nehme ich dann nochmal.
2: Kann ich nur empfehlen,
1: Für vielleicht schon unser Nolan.
2: Ja,
1: Teil,
2: stimmt.
1: Genau.
2: Aber so, dann bist du jetzt noch dran.
1: Dann ende ich die Filmen. Beende ich die Runde. Ich war jetzt gerade so ein bisschen am Gucken. Ich habe hier so eine grobe Liste an Sachen und ich glaube, ich greife mal ganz weit nach vorne, auch auf ein Highlight meinerseits, und zwar Trainspotting. Trainspotting, finde ich, ist ein genialer Film. Ist so, spiegelt die 90er einfach so gut wieder. Mhm. Verwendet tolle Musik und erzählt einfach so von einer Drogenszene in Edinburgh, von so ein paar Kids, die halt den ganzen Tag eigentlich nur Heroin nehmen und zeigt so ein bisschen die Abgründe dieser Droge eigentlich und auch diese pessimistische Grundeinstellung und Lebenshaltung so, ne? Das hat ja auch diesen ganz bekannten Einstieg in den Film, dieses choose a job und also allein das Intro ist schon mega gut und dann wird's, also es ist lustig, es ist aber auch sehr dramatisch. Und der Film verbindet diese ganzen Elemente so, so gut. Toll, hat tolle Figuren. Ewan McGregor spielt da spielt da einen tollen Protagonisten. Ich weiß gerade den Namen nicht mehr von einem seiner Kumpels, der irgendwie immer auf Krawall aus ist. Der ist auch herrlich Spot. Gut. Nee, Spud war der andere. Spud war der bei dem Jobinterview dann.
0: Ja. Robert Carlyle.
1: Okay. Gespielt, glaub ich. Ja, ich weiß den Namen gerade leider nicht mehr. Aber also auch, nicht, also auch tolle Figuren. Mhm. Also keine Figur, die da irgendwie schlecht geschrieben ist. Das ist echt toll. Ja, also kann ich sehr empfehlen.
2: Gut.
1: Dann
2: ist das jetzt erstmal
1: schon
2: die,
1: am Ende.
2: Ja, das ist jetzt dann die letzte Folge Abspann-Talk jetzt für dieses Semester geworden.
1: Für dieses Semester, genau.
2: Dann auf jeden Fall.
1: Eine große Änderung fällt mir gerade noch ein. Wir haben jetzt ein Instagram.
2: Stimmt, ja.
1: Noch keinen Beitrag oder sowas hochgeladen, aber.
2: Aber bis zum Zeitpunkt, wo die Folge kommt.
1: Genau, wir haben Ideen. Das wird dann auf jeden Fall parallel im nächsten Semester auf jeden Fall mehr verfolgt werden, dass wir da Beiträge hochladen. Vielleicht kleine Kurzreviews, vielleicht kleine kurze Meme-Videos.
2: Ja.
1: Dass wir da auch.
2: Da haben wir auf jeden Fall einige
1: ein bisschen
2: Ideen.
1: Sichtbar machen, genau.
2: Ja.
1: Ja. Ich würde sagen, das war trotzdem eine sehr, sehr schöne erste Staffel Abspann-Talk.
2: Ja.
1: Dieses Semester hat sehr viel Spaß gemacht. Ich bereue es nicht, das gestartet zu haben.
2: Nee,
1: das
2: definitiv
1: macht
2: nicht.
1: Macht echt sehr, sehr viel Spaß. Ich fand es auch mit dir als Regisseur ein würdiger Abschluss für dieses Semester. Und,
2: ein tolles Finale.
1: Ein tolles Finale. alle drei Akte waren gut.
0: Ja, vielen Dank auch für die Einladung. Hat auch mir sehr viel Spaß gemacht.
1: Das freut uns. Das
0: ich glaube, Kalle auch, oder?
1: Hat sehr viel hier im Mittelteil an seinem Mikrofon rumgespielt, ist immer wieder rausgelaufen. So. Gut, ist natürlich auch viel... Palaver so, aber hat sehr, sehr viel Spaß gemacht und jetzt hört man mal ein paar Wochen lang nichts von uns, aber ich höre auch immer wieder von allen Ecken so, ja, so ich bin noch, hänge noch so ein paar Folgen hinterher und sowas, deswegen jetzt habt ihr alle Zeit, das schön nachzuholen, bis wir dann im Oktober wieder neu reinstarten.
2: Mitte, Ende Oktober, genau. Also wenn ich dann wieder zurück
1: und
2: bin.
1: Das ist dann wahrscheinlich eine sehr, sehr lange Watchlist-Woche, die wir dann auch gut runterkürzen müssen.
2: Ja.
1: An Film,
2: die wir ja. Aber auf jeden Fall, genau, dann für die zweite Staffel haben wir auf jeden Fall einiges geplant. Und wie schon gesagt, vielen Dank fürs Reinhören.
1: Ja. Und dann hören wir uns im Oktober wieder bei Abspann Talk. Bis dahin. Auf Wiederschauen. Ciao, ciao.
3: Ciao, ciao.
0: Ciao.
2: Tschüss. Yeah.

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